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0: Nachrichten aus Mecklenburg-Vorpommern. Schwerin. Mecklenburg-Vorpommern hat sich kürzlich erneut als bedeutender Standort der Gesundheitswirtschaft präsentiert. Zur 21. Nationalen Branchenkonferenz Gesundheitswirtschaft im Juni kamen mehr als 600 Vertreterinnen und Vertreter aus Wirtschaft, Wissenschaft, Politik und Gesundheitsversorgung nach Rostock. Die Veranstaltung gilt als eines der wichtigsten Branchentreffen Deutschlands und macht die Innovationskraft einer Branche sichtbar, die zu den wichtigsten Wachstumsmotoren des Landes zählt. Ministerpräsidentin Manuela Schwesig und Wirtschaftsminister Dr. Wolfgang Planck zogen eine positive Bilanz. Die Gesundheitswirtschaft ist eine entscheidende Zukunftsbranche für Mecklenburg-Vorpommern. Dank der engen Zusammenarbeit von Wirtschaft, Wissenschaft und Gesundheitsversorgung sind wir für die kommenden Jahre gut aufgestellt. Auch die 21. Ausgabe der Nationalen Branchenkonferenz war eine perfekte Plattform für Austausch, Vernetzung und neue Impulse. Hier entstehen Netzwerke, Kooperationen und Ideen, die weit über die Veranstaltung hinaus wirken und den Gesundheitsstandort Mecklenburg-Vorpommern stärken, erklärte Ministerpräsidentin Manuela Schwesig. Minister Dr. Wolfgang Planck ergänzte: Unsere Branchenkonferenz zeigte auch in diesem Jahr eindrucksvoll, welche Dynamik in der Gesundheitswirtschaft steckt. Mecklenburg-Vorpommern hat sich in den vergangenen Jahren zu einem besonders attraktiven Standort für Unternehmen, Forschungseinrichtungen und Investoren entwickelt. Die Gesundheitswirtschaft ist zugleich lebendiger Innovationsmotor und verlässlicher Beschäftigungsgarant für unser Land. Wie attraktiv Mecklenburg-Vorpommern für innovative Unternehmen ist, zeige die geplante Ansiedlung des niederländischen Medizintechnikunternehmens OTN Implants im Gewerbegebiet Opal. Das Unternehmen will dort künftig hochmoderne Titan-Knochenanker für Prothesen produzieren. Die Implantate ermöglichen Menschen mit Arm- oder Beinamputationen eine verbesserte Steuerung ihrer Prothesen und können sensorische Rückmeldungen vermitteln. Die Ansiedlung von OTN steht beispielhaft für die positive Entwicklung unserer Gesundheitswirtschaft, sagte Schwesig. Die Entscheidung des Unternehmens für Mecklenburg-Vorpommern zeigt, dass unser Land hervorragende Voraussetzungen für innovative Unternehmen bietet, von leistungsfähigen Forschungseinrichtungen über spezialisierte Unternehmen bis hin zu einer modernen Infrastruktur. Als Gründe für die Ansiedlung in Mecklenburg-Vorpommern nennt das Unternehmen unter anderem die gute Verkehrsanbindung sowie die Nähe zu wichtigen Partnern wie der Universitätsmedizin Rostock und dem auf Beschichtungen für medizinische Implantate spezialisierten Unternehmen DOT. Mittelfristig sollen in Opal mehr als 20 Arbeitsplätze entstehen. Die positiven Entwicklungen spiegeln sich auch in den Kennzahlen der Branche wider. Mit rund 152.000 Beschäftigten arbeitet inzwischen etwa jeder fünfte Erwerbstätige in Mecklenburg-Vorpommern in der Gesundheitswirtschaft. Die Branche erwirtschaftet eine Bruttowertschöpfung von rund 7,8 Milliarden Euro und gehört damit zu den tragenden Säulen der Wirtschaft des Landes. Die diesjährige Konferenz stand im Zeichen von Innovationen in den Bereichen Medizintechnik, Digitalisierung, künstliche Intelligenz, Prävention und Fachkräftesicherung. Zugleich bot sie eine Plattform für neue Kooperationen zwischen Unternehmen, Forschungseinrichtungen und Gesundheitsdienstleistern aus dem In- und Ausland. Die nationale Branchenkonferenz Gesundheitswirtschaft wird seit 2005 von der Biocon Valley GmbH im Auftrag des Landes Mecklenburg-Vorpommern organisiert. Sie hat sich in dieser Zeit zu einem bundesweit anerkannten Forum für Innovation, Vernetzung und Zukunftsthemen der Gesundheitswirtschaft entwickelt. Rostock. Im Rahmen der bundesweiten Aktionswoche Alkohol fanden im Juni in ganz Deutschland zahlreiche Aktionen statt, die dazu einluden, sich kritisch mit Alkohol und Alkoholkonsum auseinanderzusetzen. Eine wichtige Veranstaltung in Mecklenburg-Vorpommern war zum Auftakt der Aktionswoche der Fachtag des Lotsennetzwerkes der Suchtselbsthilfe in Mecklenburg-Vorpommern. Der Fachtag in Rostock brachte Fachkräfte aus Suchthilfe, Selbsthilfe und Gesundheitswesen zusammen, zeigte aber auch die große Bedeutung der in einem Lotsennetzwerk arbeitenden ehrenamtlichen Begleiterinnen und Begleiter, die suchtkranke Menschen in das Hilfesystem integrieren und sie beim Ausstieg aus der Sucht unterstützen. Nach einer Entgiftung oder einer Therapie ist es oft schwer, wieder Fuß zu fassen, sich in der neuen Lebenssituation zu orientieren und abstinent zu leben. Dabei helfen unsere Lotsinnen und Lotsen, die oft selbst über Erfahrungen mit Suchterkrankungen verfügen oder die Herausforderungen als Angehörige kennen, erklärte Gesundheitsministerin Stefanie Drese, die den Fachtag mit einem Videogrußwort eröffnete. Diese Erfahrungen seien besonders wertvoll, weil die Lotsen den Betroffenen so auf Augenhöhe und ohne Vorurteile begegnen können. Außerdem machen sie Mut und zeigen, keiner ist allein und es gibt ein Leben nach der Sucht, so Drese weiter. Die Ministerin verwies in diesem Zusammenhang auch auf die weiterhin große Häufigkeit von Suchterkrankungen in Mecklenburg-Vorpommern. So suchten im Jahr 2024 insgesamt 8.850 Menschen Unterstützung in den 24 Sucht- und Drogenberatungsstellen Mecklenburg-Vorpommerns. Das waren 290 Personen mehr als im Jahr davor. Diese Zahlen zeigen, dass Suchterkrankungen keine Randerscheinung sind. Sie betreffen viele Menschen und wirken sich oft auf ganze Familien aus, so die Ministerin. Für Kinder aus psychisch und suchtbelasteten Familien gibt es deshalb in Mecklenburg-Vorpommern seit 2023 ein eigenes Angebot in Form der KIPS-FAM-Regionalstellen, um auch ihnen Hilfestellung im Umgang mit der belastenden Lebenssituation zu geben, in der sie groß werden. Dabei handelt es sich nicht um Einzelfälle. Schätzungen zufolge sind rund 73.000 Kinder allein in Mecklenburg-Vorpommern betroffen, unterstrich Drese. Sie hoffe aber auch, dass die Aktionswoche Alkohol dazu beitrage, noch bestehende Stigmata abzubauen, die oft auch den Weg in das Hilfsnetz blockieren. Sucht ist keine Charakterschwäche, sondern eine ernstzunehmende Erkrankung, für die man sich wie bei anderen Krankheiten auch Hilfe suchen kann und sollte. Ich würde mir deshalb wünschen, dass wir die Scham rund um dieses Thema verlieren, damit Betroffene möglichst frühzeitig Hilfe bekommen, so die Ministerin weiter. Je früher das der Fall sei, desto größer seien auch die Chancen auf eine erfolgreiche Stabilisierung und ein selbstbestimmtes Leben. Informationen zu den Lotsen finden Interessierte unter lotsennetzwerk-mv.org. Eine Übersicht aller Suchtberatungsstellen sowie verschiedene Online-Beratungsangebote stellt unterdessen die Landeskoordinierungsstelle für Suchtthemen zur Verfügung. unter www.lacoste-mv.de/Unterstützung. Auch die Kipsfarm-Anlaufstellen sind kostenfrei, ebenso wie die weiteren Veranstaltungen zur Aktionswoche Alkohol. Schwerin. Ministerpräsidentin Manuela Schwesig hat im Juni bei der Siegerehrung des traditionsreichen Stiere-Cups nicht nur die Siegerpokale überreichen können. Sie überbrachte auch einen Förderbescheid über 39.000 Euro für die Mecklenburger Stiere. Wir fördern und unterstützen unsere Vereine. Damit die Jungstiere sicher und pünktlich zu ihren Turnieren kommen, hat der Verein Fördergelder aus dem Bürgerfonds beim Land beantragt, um einen Kleinbus zu kaufen. Der Antrag wurde bewilligt, freute sich Schwesig. Sie danke den Mecklenburger Jungstieren für die Organisation des Turniers und dem Förderverein Post Schwerin für die Unterstützung, die vieles für die Spieler möglich mache. Handball in Schwerin hat eine große Tradition und ist fest in unserer Landeshauptstadt verwurzelt. Wer einmal in der Sport- und Kongresshalle bei einem Spiel der Stiere war, der ist von der Spannung des Handballs und von der Begeisterung der Zuschauer schnell angesteckt, so die Ministerpräsidentin. Die Jugendarbeit des Vereins sei sehr erfolgreich. Die Jungstiere schaffen regelmäßig den Sprung in die überregionalen Spielklassen, zum Beispiel die erfolgreiche Qualifikation der Jungstiere aus der B-Jugend für die Jugendbundesliga, beglückwünschte Manuela Schwesig den Verein. Sport wird vom Ehrenamt getragen. Besonders die Jugendarbeit ist wichtig. Die Arbeit, die dahinter steckt, wird zu einem großen Teil von Ehrenamtlichen gemacht. Sie tragen den Sport in Mecklenburg-Vorpommern, so Schwesig weiter. Ehrenamtlicher Einsatz mache Wettkämpfe erst möglich. Ehrenamtliche Trainerinnen und Übungsleiter entwickeln Talente, führen Kinder und Jugendliche an den Sport heran und helfen älteren Menschen, weiter gesund zu leben. Ehrenamtliche sind das Rückgrat unseres Sports, betonte die Regierungschefin. Sie dankte allen Ehrenamtlichen und ebenso den Hauptamtlichen, die für den Erfolg ebenfalls unentbehrlich seien. Schwerin. In Schwerin ist kürzlich der Grundstein für das neue Hortgebäude Future Kids der Grundschule am Müserberg in Schwerin gelegt worden. Ministerpräsidentin Manuela Schwesig betont in ihrer Rede, dass seit 1992 insgesamt rund 41 Millionen Euro in den Schulbau in den Stadtteilen Neu-Zippendorf und Müserholz investiert worden seien. Wir haben den Campus am Turm saniert und umgebaut. Im Zentrum von Neu-Zippendorf entsteht das neue regionale berufliche Bildungszentrum für Gesundheit und Sozialwesen. Die Sporthalle der Grundschule am Müserberg ist saniert. Die Schulsportanlage auf dem Außengelände ist völlig neu gestaltet worden. Hier beim Hort stecken Bund und Land weitere 8,45 Millionen Euro aus Mitteln der Städtebauförderung in den Neubau, erläuterte Schwesig. Insgesamt werde mit Baukosten von 9,5 Millionen Euro gerechnet. Die Schule profitiere zudem vom Startchancenprogramm des Bundes und der Länder. Der Bau des neuen Hortgebäudes sei von besonderer Bedeutung. Mecklenburg-Vorpommern erfüllt bereits heute den Rechtsanspruch auf Ganztagsbetreuung. Wir gehen sogar über die Vorgaben des Bundes hinaus und ermöglichen eine Betreuung von bis zu 50 Stunden, sagte die Ministerpräsidentin. Und wir wollen die Hortbetreuung weiter verbessern. Schon in der ersten Stufe des Zukunftsplans, auf den wir uns mit Kommunen, Trägern, Gewerkschaften und dem Landeselternrat im Mai geeinigt haben, sinkt das Fachkraft-Kind-Verhältnis im Hort ab August 2027 auf 1:21, kündigte Schwesig an. Dies solle noch in dieser Wahlperiode gesetzlich festgeschrieben werden.
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0: Nachrichten aus Mecklenburg-Vorpommern. Schwerin. Mecklenburg-Vorpommern hat sich kürzlich erneut als bedeutender Standort der Gesundheitswirtschaft präsentiert. Zur 21. Nationalen Branchenkonferenz Gesundheitswirtschaft im Juni kamen mehr als 600 Vertreterinnen und Vertreter aus Wirtschaft, Wissenschaft, Politik und Gesundheitsversorgung nach Rostock. Die Veranstaltung gilt als eines der wichtigsten Branchentreffen Deutschlands und macht die Innovationskraft einer Branche sichtbar, die zu den wichtigsten Wachstumsmotoren des Landes zählt. Ministerpräsidentin Manuela Schwesig und Wirtschaftsminister Dr. Wolfgang Blank zogen eine positive Bilanz. Die Gesundheitswirtschaft ist eine entscheidende Zukunftsbranche für Mecklenburg-Vorpommern. Dank der engen Zusammenarbeit von Wirtschaft, Wissenschaft und Gesundheitsversorgung sind wir für die kommenden Jahre gut aufgestellt. Auch die 21. Ausgabe der Nationalen Branchenkonferenz war eine perfekte Plattform für Austausch, Vernetzung und neue Impulse. Hier entstehen Netzwerke, Kooperationen und Ideen, die weit über die Veranstaltung hinaus wirken und den Gesundheitsstandort Mecklenburg-Vorpommern stärken, erklärte Ministerpräsidentin Manuela Schwesig. Minister Dr. Wolfgang Blank ergänzte: Unsere Branchenkonferenz zeigte auch in diesem Jahr eindrucksvoll, welche Dynamik in der Gesundheitswirtschaft steckt. Mecklenburg-Vorpommern hat sich in den vergangenen Jahren zu einem besonders attraktiven Standort für Unternehmen, Forschungseinrichtungen und Investoren entwickelt. Die Gesundheitswirtschaft ist zugleich lebendiger Innovationsmotor und verlässlicher Beschäftigungsgarant für unser Land. Wie attraktiv Mecklenburg-Vorpommern für innovative Unternehmen ist, zeige die geplante Ansiedlung des niederländischen Medizintechnikunternehmens OTN Implants im Gewerbegebiet Opal. Das Unternehmen will dort künftig hochmoderne Titanknochenanker für Prothesen produzieren. Die Implantate ermöglichen Menschen mit Arm- oder Beinamputationen eine verbesserte Steuerung ihrer Prothesen und können sensorische Rückmeldungen vermitteln. Die Ansiedlung von OTN steht beispielhaft für die positive Entwicklung unserer Gesundheitswirtschaft, sagte Schwesig. Die Entscheidung des Unternehmens für Mecklenburg-Vorpommern zeigt, dass unser Land hervorragende Voraussetzungen für innovative Unternehmen bietet, von leistungsfähigen Forschungseinrichtungen über spezialisierte Unternehmen bis hin zu einer modernen Infrastruktur. Als Gründe für die Ansiedlung in Mecklenburg-Vorpommern nennt das Unternehmen unter anderem die gute Verkehrsanbindung sowie die Nähe zu wichtigen Partnern wie der Universitätsmedizin Rostock und dem auf Beschichtungen für medizinische Implantate spezialisierten Unternehmen DOT. Mittelfristig sollen in Opal mehr als 20 Arbeitsplätze entstehen. Die positiven Entwicklungen spiegeln sich auch in den Kennzahlen der Branche wider. Mit rund 152.000 Beschäftigten arbeitet inzwischen etwa jeder fünfte Erwerbstätige in Mecklenburg-Vorpommern in der Gesundheitswirtschaft. Die Branche erwirtschaftet eine Bruttowertschöpfung von rund 7,8 Milliarden Euro und gehört damit zu den tragenden Säulen der Wirtschaft des Landes. Die diesjährige Konferenz stand im Zeichen von Innovationen in den Bereichen Medizintechnik, Digitalisierung, künstliche Intelligenz, Prävention und Fachkräftesicherung. Zugleich bot sie eine Plattform für neue Kooperationen zwischen Unternehmen, Forschungseinrichtungen und Gesundheitsdienstleistern aus dem In- und Ausland. Die nationale Branchenkonferenz Gesundheitswirtschaft wird seit 2005 von der Biocon Valley GmbH im Auftrag des Landes Mecklenburg-Vorpommern organisiert. Sie hat sich in dieser Zeit zu einem bundesweit anerkannten Forum für Innovation, Vernetzung und Zukunftsthemen der Gesundheitswirtschaft entwickelt. Rostock. Im Rahmen der bundesweiten Aktionswoche Alkohol fanden im Juni in ganz Deutschland zahlreiche Aktionen statt, die dazu einluden, sich kritisch mit Alkohol und Alkoholkonsum auseinanderzusetzen. Eine wichtige Veranstaltung in Mecklenburg-Vorpommern war zum Auftakt der Aktionswoche der Fachtag des Lotsennetzwerkes der Suchtselbsthilfe in Mecklenburg-Vorpommern. Der Fachtag in Rostock brachte Fachkräfte aus Suchthilfe, Selbsthilfe und Gesundheitswesen zusammen, zeigte aber auch die große Bedeutung der in einem Lotsennetzwerk arbeitenden ehrenamtlichen Begleiterinnen und Begleiter, die suchtkranke Menschen in das Hilfesystem integrieren und sie beim Ausstieg aus der Sucht unterstützen. Nach einer Entgiftung oder einer Therapie ist es oft schwer, wieder Fuß zu fassen, sich in der neuen Lebenssituation zu orientieren und abstinent zu leben. Dabei helfen unsere Lotsinnen und Lotsen, die oft selbst über Erfahrungen mit Suchterkrankungen verfügen oder die Herausforderungen als Angehörige kennen, erklärte Gesundheitsministerin Stefanie Drese, die den Fachtag mit einem Videogrußwort eröffnete. Diese Erfahrungen seien besonders wertvoll, weil die Lotsen den Betroffenen so auf Augenhöhe und ohne Vorurteile begegnen können. Außerdem machen sie Mut und zeigen, keiner ist allein und es gibt ein Leben nach der Sucht, so Drese weiter. Die Ministerin verwies in diesem Zusammenhang auch auf die weiterhin große Häufigkeit von Suchterkrankungen in Mecklenburg-Vorpommern. So suchten im Jahr 2024 insgesamt 8.850 Menschen Unterstützung in den 24 Sucht- und Drogenberatungsstellen Mecklenburg-Vorpommerns. Das waren 290 Personen mehr als im Jahr davor. Diese Zahlen zeigen, dass Suchterkrankungen keine Randerscheinung sind. Sie betreffen viele Menschen und wirken sich oft auf ganze Familien aus, so die Ministerin. Für Kinder aus psychisch und suchtbelasteten Familien gibt es deshalb in Mecklenburg-Vorpommern seit 2023 ein eigenes Angebot in Form der KIPS-FAM-Regionalstellen, um auch ihnen Hilfestellung im Umgang mit der belastenden Lebenssituation zu geben, in der sie groß werden. Dabei handelt es sich nicht um Einzelfälle. Schätzungen zufolge sind rund 73.000 Kinder allein in Mecklenburg-Vorpommern betroffen, unterstrich Drese. Sie hoffe aber auch, dass die Aktionswoche Alkohol dazu beitrage, noch bestehende Stigmata abzubauen, die oft auch den Weg in das Hilfsnetz blockieren. Sucht ist keine Charakterschwäche, sondern eine ernstzunehmende Erkrankung, für die man sich wie bei anderen Krankheiten auch Hilfe suchen kann und sollte. Ich würde mir deshalb wünschen, dass wir die Scham rund um dieses Thema verlieren, damit Betroffene möglichst frühzeitig Hilfe bekommen, so die Ministerin weiter. Je früher das der Fall sei, desto größer seien auch die Chancen auf eine erfolgreiche Stabilisierung und ein selbstbestimmtes Leben. Informationen zu den Lotsen finden Interessierte unter lotsennetzwerk-mv.org. Eine Übersicht aller Suchtberatungsstellen sowie verschiedene Online-Beratungsangebote stellt unterdessen die Landeskoordinierungsstelle für Suchtthemen zur Verfügung. unter www.lacoste-mv.de/Unterstützung. Auch die Kipsfarm-Anlaufstellen sind kostenfrei, ebenso wie die weiteren Veranstaltungen zur Aktionswoche Alkohol. Schwerin. Ministerpräsidentin Manuela Schwesig hat im Juni bei der Siegerehrung des traditionsreichen Stiere-Cups nicht nur die Siegerpokale überreichen können. Sie überbrachte auch einen Förderbescheid über 39.000 Euro für die Mecklenburger Stiere. Wir fördern und unterstützen unsere Vereine. Damit die Jungstiere sicher und pünktlich zu ihren Turnieren kommen, hat der Verein Fördergelder aus dem Bürgerfonds beim Land beantragt, um einen Kleinbus zu kaufen. Der Antrag wurde bewilligt, freute sich Schwesig. Sie danke den Mecklenburger Jungstieren für die Organisation des Turniers und dem Förderverein Post Schwerin für die Unterstützung, die vieles für die Spieler möglich mache. Handball in Schwerin hat eine große Tradition und ist fest in unserer Landeshauptstadt verwurzelt. Wer einmal in der Sport- und Kongresshalle bei einem Spiel der Stiere war, der ist von der Spannung des Handballs und von der Begeisterung der Zuschauer schnell angesteckt, so die Ministerpräsidentin. Die Jugendarbeit des Vereins sei sehr erfolgreich. Die Jungstiere schaffen regelmäßig den Sprung in die überregionalen Spielklassen, zum Beispiel die erfolgreiche Qualifikation der Jungstiere aus der B-Jugend für die Jugendbundesliga, beglückwünschte Manuela Schwesig den Verein. Sport wird vom Ehrenamt getragen, besonders die Jugendarbeit ist wichtig. Die Arbeit, die dahinter steckt, wird zu einem großen Teil von Ehrenamtlichen gemacht. Sie tragen den Sport in Mecklenburg-Vorpommern, so Schwesig weiter. Ehrenamtlicher Einsatz mache Wettkämpfe erst möglich. Ehrenamtliche Trainerinnen und Übungsleiter entwickeln Talente, führen Kinder und Jugendliche an den Sport heran und helfen älteren Menschen, weiter gesund zu leben. Ehrenamtliche sind das Rückgrat unseres Sports, betonte die Regierungschefin. Sie dankte allen Ehrenamtlichen und ebenso den Hauptamtlichen, die für den Erfolg ebenfalls unentbehrlich seien. Schwerin. In Schwerin ist kürzlich der Grundstein für das neue Hortgebäude Future Kids der Grundschule am Müserberg in Schwerin gelegt worden. Ministerpräsidentin Manuela Schwesig betont in ihrer Rede, dass seit 1992 insgesamt rund 41 Millionen Euro in den Schulbau in den Stadtteilen Neuzippendorf und Müserholz investiert worden seien. Wir haben den Campus am Turm saniert und umgebaut. Im Zentrum von Neuzippendorf entsteht das neue regionale berufliche Bildungszentrum für Gesundheit und Sozialwesen. Die Sporthalle der Grundschule am Müserberg ist saniert. Die Schulsportanlage auf dem Außengelände ist völlig neu gestaltet worden. Hier beim Hort stecken Bund und Land weitere 8,45 Millionen Euro aus Mitteln der Städtebauförderung in den Neubau, erläuterte Schwesig. Insgesamt werde mit Baukosten von 9,5 Millionen Euro gerechnet. Die Schule profitiere zudem vom Startchancenprogramm des Bundes und der Länder. Der Bau des neuen Hortgebäudes sei von besonderer Bedeutung. Mecklenburg-Vorpommern erfüllt bereits heute den Rechtsanspruch auf Ganztagsbetreuung. Wir gehen sogar über die Vorgaben des Bundes hinaus und ermöglichen eine Betreuung von bis zu 50 Stunden, sagte die Ministerpräsidentin. Und wir wollen die Hortbetreuung weiter verbessern. schon in der ersten Stufe des Zukunftsplans, auf den wir uns mit Kommunen, Trägern, Gewerkschaften und dem Landeselternrat im Mai geeinigt haben, sinkt das Fachkraft-Kind-Verhältnis im Hort ab August 2027 auf 1:21, kündigte Schwesig an. Dies solle noch in dieser Wahlperiode gesetzlich festgeschrieben werden.
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Einen wunderschönen Dienstagnachmittag. Zeit für Kaffeezeit. Am Mikrofon euer Michael. Was haben wir heute alles am Start? Bunt gemischte Musik, wie immer. Bruce Willis ist dabei. Dann wollen wir mal schauen, was noch so alles heute hier passiert in dieser Sendung.

Und ich sage einfach, los geht's mit der ersten Runde hier am heutigen Nachmittag. Ich starte mal mit einer Musik aus den 70ern. Ottawa, 70er, 80er, glaube ich. Hands up. Und ich wünsche euch 1 bis 2 schöne, gemütliche Stunden. Auf geht's.

Die WM 2026 ist gelaufen. Spanien ist Weltmeister 2026. 1:0 in der Verlängerung. Also ich habe mir das, oder wir haben uns das Spiel angesehen, und alle, die das Spiel gesehen haben, die ich kannte, sind vom Fernseher eingeschlafen. Ich weiß nicht, woran es liegt. Also in der Mitte des Spiels war ja sehr öde, war ja eine bessere Trainingseinheit, aber immerhin, Spanien hat gewonnen. Tja, wollen wir mal schauen, wie es mit uns weitergeht, mit uns Deutschen. Wir haben ja dann so gestartet wie der Sommer, volles Brett, und dann hinterher, naja gut, ging gar nichts mehr, und im Moment macht ja der Sommer auch eine kleine Pause, aber mal gut, da kann man ein bisschen durchatmen, und dann werden wir wohl wieder Temperaturen bekommen, so wie bis 40 Grad. Ich habe schon mal ein bisschen geschielt auf das Europawetter, und ja, da sind wir bei einigen Städten weit entfernt von, aber ich denke mir mal, dass wir da hinkommen. Weiter geht's mit Culture Club Kamal Chameleon. Euch eine schöne Kaffeezeit.

Wir Deutschen sind ja vorzeitig ausgeschieden bei dieser WM und deswegen haben wir auch einen niegelnagelneuen Bundestrainer. Jürgen Klopp wird es demnächst machen. Ich bin mal gespannt, ob er dann auch die Europameisterschaft endlich mal wieder nach Hause holt. Ja, ihr Lieben, ich brauche jetzt immer ein bisschen neue Energie. Hier ist High Energy mit Evelyn Thomas. Kommt da.

Gleich gehen wir mal mit Bruce Willis und Tantion. Bruce Willis und Tantion, genau, richtig. Manchmal, ne? Ja, okay, dann wollen wir demnächst gleich mal ins Freibad gehen mit den beiden Arbeitskollegen. Mal sehen, was dann nachher so gleich passiert. Aber erstmal Shakira und Burna Boy mit Die, Die.

0: Hallo Leute, mein Name ist Bruce Willis und ich habe den härtesten Job der Welt, nämlich Ihren.
1: Morgen, Bruce.
0: Ja, Mann, gottverdammter Morgen, Hans-Jürgen. Tolle Leistung gestern. Wegen dir haben wir jetzt sogar im Freibad Hausverbot.
1: Was? Wegen mir? Bruce, du hast die Leute vom 10-Meter-Turm runtergeschubst.
0: Weil du mir jeden Tag sagst, man muss auch mal ins kalte Wasser springen. Du feiges Schwein, hast auch noch zugesehen, wie die drei dicken Typen bei lebendigem Leib gekocht wurden. Sie waren schon ganz leblos.
1: Mhm. Im Whirlpool kann man toll entspannen, wenn du nicht da bist. Und dann hast du auch noch mit einem Bohrer ein Riesenloch in den Beckenboden gemacht.
0: Hans-Jürgen, anders wären die Leute ertrunken. Es war Wasser im Nichtschwimmerbecken. Und ich hab den Stöpsel nicht gefunden. Aber du warst ja sogar so blöd, Schutzgeld zu bezahlen.
1: Ja, ich hab 1 Euro in den Kabinenspind gesteckt, damit meine Sachen sicher eingeschlossen sind.
0: Mach dir keine Sorgen. Ich hab's der Spindmafia gezeigt und den Schrank danach wieder aufgebrochen. Alle anderen übrigens auch.
1: Ist ja auch egal. Wir hatten ja sowieso keine Zeit mehr, uns anzuziehen, als die Polizei und die Feuerwehr da waren. Eine ganze Nacht in Badehose auf dem Polizeirevier. Danke, Bruce.
0: Ja, jetzt ist der Zeitpunkt, Danke zu sagen. Denn hier ist der Euro aus deinem Kabinenspind.

Ich wünsche euch eine schöne Kaffeezeit am heutigen Dienstag. Wir haben ja mittlerweile schon den 21., aber wirklich schon den 21.7. tatsächlich. Wir haben den 21.7.2026 und irgendwie bin ich jetzt schon im 27. Naja, wer weiß, woher das kommt. Dann geht's jetzt weiter mit Spandau Ballett, Only When You Leave.

0: Am 12. August, also im nächsten Monat, wird es spannend am Himmel, denn wir können hier bei uns eine partielle Sonnenfinsternis miterleben. Wie wir das Naturereignis sicher beobachten, weiß Mike Wirth.
1: Bei der Sonnenfinsternis, die uns erwartet, schiebt sich der Mond vor die Sonne und bedeckt dann rund 80% der Sonnenscheibe.
2: In vielen Regionen wird nur noch ein ganz schmaler Teil der Sonne sichtbar sein. Dazu kommt der Zeitpunkt am Abend, wenn die Sonne bereits tief am Horizont steht. Das sorgt für besondere, spannende Eindrücke und tolle Beobachtungsmöglichkeiten. Viele Astronomiefans zum Beispiel haben diesen Termin auch längst schon im Kalender.
1: Erklärt Jacqueline Schlüter vom Optikexperten Bresser. Aber wer sich das Himmelsphänomen ohne geeignete Sonnenfinsternisbrille anschaut, riskiert dauerhafte Schäden an der Netzhaut.
2: Also wichtig ist, auf zertifizierte Sonnenfinsternisbrillen zu achten, die die geltenden Sicherheitsstandards erfüllen. Die bekommen Sie natürlich bei uns bei Bresser. Und wer die Sonnenfinsternis fotografieren möchte, sollte auch unbedingt darauf achten, durch einen Filter zu fotografieren.
1: Wer einen perfekten Blick auf das seltene astronomische Ereignis haben möchte, am besten frühzeitig einen Platz mit freier Sicht nach Westen suchen.
2: Also Hügel, Aussichtspunkte oder auch Küstenabschnitte zum Beispiel bieten oft richtig gute Bedingungen. Da die Sonne kurz vor dem Untergang steht, können Gebäude oder Bäume schnell die Sicht versperren. Ein freier Horizont macht hier oft den entscheidenden Unterschied.

0: Und wir hatten volles Haus, volle Hütte. Und natürlich hatten wir auch richtig schön, ja, also es war wirklich ein grandioses, gelungenes Fest. Und ich denke mir mal, dass im nächsten Jahr, im Juni wahrscheinlich, dann auch wieder das 11. Shanty Festival in Bodenwerder stattfinden wird. Und hier nochmal der Shanty-Chor Bisperode aus der neuen CD mit Neue Horizonte. Und das Lied heißt Roll Alabama.
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Shanty Core, Bisperode, Roll, Alabama. Hier geht es weiter in der Kaffeezeit am heutigen Dienstag mit Ramon Roselli und Eine Nacht.

Roland Kaiser, der sagt mir wann. Ja, wann wird's mal wieder richtig Sommer? Und ich denke mir mal, dass wir in den nächsten Tagen es wieder heiß bekommen hier in Deutschland. Aber ich sag mal so, diese Temperaturen, die wir jetzt im Moment haben, ist eigentlich gar nicht mal so schlecht. Man schwitzt nicht, man braucht nicht so rumstöhnen, weil es zu warm ist, und man kann alles gut bewerkstelligen, was man so am Laufe des Tages vorhat. Hier ist nun halt Roland Kaiser, der Meister persönlich mit Sag mir wann.

Roland Kaiser, sag mir wann hier bei uns in der Kaffeezeit das Europawetter für heute am 21.07. ist da.

Los geht's mit Athen, mit Griechenland. Haltet euch fest, 37 Grad bei vollstem Sonnenschein. In Spanien, da ist der Ausnahmezustand. Spanien wurde ja Weltmeister 2026, 37 Grad, Sonne pur. In Paris, der Stadt der Liebe, da scheint auch die Sonne bei 26 Grad. Stockholm meldet eine leichte Bewölkung und eine frische Brise bei 21 Grad. Bukarest, da ist das gesamte Wetter zu Hause, Regen, Gewitter und Sonne bei 29 Grad. Ebenso in Moskau, da ist auch alles am Start, aber nur bei 23 Grad. Warschau meldet Regen und dann ein bisschen Sonne bei 17 Grad. In London, da ist es auch ein bisschen stärker bewölkt, aber 24 Grad. Oslo meldet eine leichte Bewölkung bei 25 Grad. Es wird wieder heiß in Italien, in Rom bei vollstem Sonnenschein 35 Grad. Und in Wien, da ist es eine leichte Bewölkung und bei schön angenehm 24 Grad. Und was haben wir hier gerade um 15.01 Uhr? Schauen wir mal. Wir haben hier 26 Grad und wolkig, alles, sagen wir mal so, eine leichte Bewölkung. 26 Grad am heutigen Tag. Schade, hätte es ja am Sonntag so sein sollen, ne? Aber ist ja meistens immer so. Wenn irgendwie mal was ist, dann ist es immer verregnet halt. Was willst du machen? Ich wünsche euch eine wunderschöne zweite Stunde von Kaffeezeit. Und es geht weiter mit Bad Dreams, Teddy Swims oder Swims. Und wir lassen einfach mal die Musik auslegen und dann starten wir in die zweite Runde.

Die zweite Stunde Kaffeezeit ist angelaufen. Am Wochenende war auch Deichbrand in Cuxhaven, am Deich natürlich. Und die legendäre Band No Angels waren auch am Start. Und natürlich beim Wetter, naja gut, durchwachsenes Wetter war es natürlich auch. Aber sie haben alle abgerockt und die No Angels sowieso. Und hier habe ich ein Lied von den No Angels mal herausgesucht. Dear Like In Your Eyes, aber in einer ganz anderen romantischen Version, sag ich mal so. Hier ist No Angels, Delight in Your Eyes.

Christine Stark mit Alemannia. Bevor wir gleich rüberschalten ins Büro von Bruce Willis und Hans-Jürgen, da kommt noch einmal Vanessa Mai mit Ich sterb für dich in einer neuen Version. Und bei Bruce Willis und Hans-Jürgen geht es diesmal darum, dass der Bruce irgendwie solche Radiostimmen hört. Okay, die höre ich auch manchmal. Aber hier kommt erstmal Vanessa Mai, Ich sterb für dich.

0: Hallo Leute, mein Name ist Bruce Willis und ich habe den härtesten Job der Welt, nämlich Ehren.
1: Morgen, Bruce.
0: Ja, Mann. Gottverdammter Morgen, Hans-Jürgen. Sei mal bitte still. Ich bin gerade im Gespräch.
2: Mit dem Radio?
0: Hast du noch nie was davon gehört, dass die Geister durch das Radio Kontakt mit den Lebenden aufnehmen?
2: Bruce, daran glaubst du doch nicht etwa.
0: Natürlich nicht. Ich weiß es. Man muss nur eine Frage stellen. Hallo? Ist da jemand im Zwischenreich?
3: Hello again.
0: Da. Hello? Was willst du?
3: Ich möchte dich heute noch sehen.
0: Oh mein Gott, der Geist will mich holen.
2: Bruce, das war nur irgendein Sender, der Howard Carpendale spielt.
0: Du verdammter Ignorant. Wenn Howard der Geist heute Abend kommt und dich mitnimmt, dann wirst du anders denken.
2: Das ist wahr. Aber ich bin da zuversichtlich.
0: Moment. Großer Geist. Wo bist du gerade?
4: In einem unbekannten Land.
0: Ist das gruselig. Weg mit dem Radio.
2: Bruce, das war Karel Gott.
0: Du kennst Gott mit Vornamen? Wunderbar. Wenn ihr Freunde seid, dann sag ihm, ich misch mich nie wieder in seine Angelegenheiten ein.
2: Guter Entschluss. Ich werd's ihm sagen, wenn ich ihn treffe.

0: Wieder mal ein wunderschöner, entspannter Nachmittag mit Kaffeezeit und wir gehen jetzt mal auf die Wolke 7 und zwar mit Rockstroh.
1: Rockstroh, Wolke 7.
2: Zweite.

0: Ja, genau, Folge 7, Rotstroh. Vor allem jetzt im Sommer sieht es viele von uns häufiger nach draußen zwischen Wäldern, Bergen und Seen. Fällt das Abschalten oft deutlich leichter als im Alltag. Baden-Württemberg bietet jede Menge besondere Naturerlebnisse, die neue Energie schenken. Mehr über die Highlights weiß Annabelle Kopp.
1: Unser Alltag ist oft hektisch und laut. Umso wertvoller sind Auszeiten in der Natur. Vogelgezwitscher, frische Luft oder das Rauschen eines Baches helfen dabei abzuschalten und neue Kraft zu tanken. Besonders gut gelingt das im Süden, sagt Martin Knauer vom Tourismusmarketing Baden-Württemberg.
2: Ich denke da zum Beispiel an den Bällchengipfel im Schwarzwald mit seiner Ruhe und einem großartigen Blick auf die Landschaft, aber auch an die spirituellen Wege im Nationalpark, die ganz bewusst zum Innehalten einladen. Oder wer Geschichte spannend findet, entdeckt am Heidentor auf der Schwäbischen Alb am Heuberg einen Ort, der schon die Kelten beeindruckt hat.
1: Wer es ein bisschen aktiver mag, findet passende Angebote wie den Wuwei-Wasserweg in Bad Peterstal-Griesbach oder auch die Yoga-Naturpfade im Schwarzwald. Für Abkühlung sorgt danach die Schwäbische Alb.
2: Dort bleibt es durch die Höhenlage auch an sehr heißen Tagen meist angenehm kühl. Und da kann man auch im Hochsommer eine Wanderung genießen und das macht dann richtig Spaß, weil es am Wegesrand zum Beispiel Wasserfälle gibt oder schattige Täler, Badeseen, die berühmten Höhlen auf der Schwäbischen Alb. Also immer wieder Gelegenheit für Erfrischung und das sind dann auch lange Sommertage ein Genuss.
1: Für die Reiseplanung im Sommer empfiehlt sich übrigens die App Kühle Orte in Baden-Württemberg. Die bekommt jeder kostenlos in allen gängigen App-Stores.
2: Damit kann man sich dann ganz einfach zum Beispiel in der Kartenansicht Anregungen zur Abkühlung am jeweiligen Standort suchen. Das reicht von schattigen Plätzen über Freibäder bis hin zu Nebelduschen. Ich persönlich finde die Trinkwasserbrunnen ganz spannend, die da eingetragen sind. Allein in Stuttgart findet man davon mehr als 40. Das lohnt sich also.
3: Wenn

Sonja, liebe ich, wenn ich dich schon längst verliebt wäre. Aber bevor man erstmal verliebt werden soll, dann muss man erstmal aufgetaut werden, nicht? Und hier kommt ein Lied von Herrn Zartmann, der da singt: Tau mich auf. Hier kommt Mr. Zartmann.

Mr. Sandmann, tau mich auf. Als nächstes geht's weiter mit Marina Mena oder Männer. Mena, die hat ein Lied mal an sich zur Brust genommen und der Song heißt I Was Made for Loving You von der Gruppe Kiss. Ist ja eigentlich so eine schöne Partyversion. Und Marina Mena hat eine wunderbare, schöne Ballade rausgemacht. I Was Made for Loving You, mal einen ganz anderen Gewand.

Aber es made for loving you mal anders. Eben habe ich so ein bisschen mal rumgeschattet hier im Netz, ein bisschen rumgesurft. Und da habe ich so eine kleine Liste gefunden, wie viele Pokale jedes einzelne Land in der WM-Weltmeisterschaft mal errungen hat. Also es sind 1, 2, 3, 4, 5, 6, 7, 8 Länder. Und einmal Brasilien hat 5 Pokale, genau, 1, 2, 3, 4, 5, genau, Italien hat 4. Germany, Alemannia, Deutschland hat auch 4 Pokale. Argentina hat 3, Spanien hat jetzt 2, Frankreich auch nur 2, Uruguay 2 und England immerhin nur 1 Pokal. Okay, wir machen weiter mit meinen lieben Kollegen Achim Petri und Annemarie Zimmermann und mit Tinte. Und beide Stars standen schon auf der großen Bühne in Bad Pyrmont im Kurpark. Achim Petri in diesem Jahr und Annemarie Zimmermann war im letzten Jahr zu Gast.

Mr. DJ Ötzi habe ich nun in Player mit seinem Titel Tirol. Und dann gehen wir jetzt einfach mal gemeinsam nach Tirol, schön in die Berge. Und da wollen wir mal die frische Luft in den Bergen mal genießen. Hier ist DJ Ötzi.

0: Der Mann aus den Bergen, DJ Ötzi. Und DJ Ötzi ist natürlich in diesem Jahr auch wieder beim Schlagerboom 2026 mit dabei. Den Gastgeber habe ich jetzt hier auch einmal im Player und mit seiner Gruppe damals Club 3. Jetzt erst recht, genau. Wir machen jetzt erst recht Party. Hier ist Club 3.
1: Seid ihr startklar? 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
2: Ja!

Ist schon wieder soweit. Wer hat denn da schon wieder an die Uhr gedreht? Das war's für heute. Das war Kaffeezeit am 21.07.2026.

In der nächsten Woche gibt es wieder eine neue Ausgabe. Da schreiben wir dann den 28. Juli 2026. Ne? Genau, also nächste Woche geht's weiter mit einer schönen neuen Runde Kaffeezeit von 14 bis 16 Uhr hier in deinem Radio. Ich bedanke mich wieder fürs Zuhören. Es war wirklich gemütlich, ganz stressfrei. So liebe ich das. Wir haben jetzt erstmal eine fußballfreie Zeit. Das ist auch mal ganz gut. Können wir uns mal ein bisschen ausruhen. Brauchen wir nicht mehr mitten in der Nacht Fußball gucken. Habe ich sowieso nicht gemacht, aber na gut. Die 21 Uhr Spiele haben wir schon mal ab und zu schon mal gesehen, auch das Endspiel. Okay, in diesem Sinne sage ich nur tschüss, servus, grüezi und hallöchen. Bis nächste Woche, euer Mega. Ciao, ciao. Und dann sage ich immer noch mal, lasst euch nicht ärgern, der Stress kommt immer von außen. Also bis dahin, ciao, ciao. Ich bin jetzt endgültig raus, euer Micha. Tschüss.

Es ist wieder pünktlich 16 Uhr, hier ist der 21.07.2026. Hier ist nicht das Sendestudio in Schönewald in Südbrandenburg, sondern aus Dresden. Ja, ich werde heute ersatzweise für meinen Bruder Klaus die Sendung übernehmen und natürlich auch an dem kommenden Freitag, damit er in Ruhe seine Arbeit erledigen kann. Ja, ich begrüße erstmal alle Zuhörer hier, die hier dabei sind, egal wo uns erreichen können, über das große weite www.radio.de oder über Alexa. Ich begrüße erstmal deinen Pino, den Peter Becker aus Stralsund, die Heidi von dem an, die Anja an meiner Seite. Und sollte mein Bruder auf dem Campingplatz natürlich mithören können, das weiß ich natürlich nicht, dann ist er natürlich auch mit hier bei SV Hans Radio dabei. Tja, und meine Musik habe ich natürlich so gelegt, dass wir in etwas so beim Klaus sein Genre immer mit dabei sein können. Ich habe natürlich viel KI oder sagen wir eines KI Originalsongs, neue deutsche Welle und ja, lasst euch einfach überraschen. Ich sage mal, wir lassen es hier bei S-Fahren so richtig krank. Tja, den ersten Song habe ich Sweet Sweet Love, also KI-Artist mit Daddy by Lindo, bitteschön.

Das war My Sweet Sweet Love. Tja, und mein Bruder Klaus hat mir über WhatsApp geschrieben, er ist woanders mit dem Audi jetzt kurz hingefahren, von einem Campingplatz weg, und da kann er durch mit zuhören. Und ich schicke jetzt einen Song rüber, Barat mit Orphan Boy. Bitteschön, Klaus, für dich persönlich.

0: Ja, meine Damen und Herren, hier bei SWR Hanseradio. Mein Bruder Klaas hat mir gerade ein Foto geschickt. Das ist ein Riesenzelt. 10 mal 41 Meter hat er mir gerade geschrieben. Ich habe schon fast gedacht, das ist eine Halle. Und da machen sie Line Dance Event. Und ich denke mal, die haben noch sehr, sehr viel zu tun, an Technik aufzubauen und alles, was dazugehört. Und ich denke mal, mein Bruder Klaus mit seinen Kompagnons, die werden natürlich viel, viel Spaß haben. Tja, wir wollen weitermachen. Vaterland im Feuer. Was haben Sie aus dir gemacht? Bitteschön.
1: Rot, Gold, ja!
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wir bei SV Hansa, die wollen natürlich keine Politik begreifen hier, das machen wir auch nie, oder irgendwie für irgendeine Partei zu sprechen, das ist uns gar nicht im Sinne. Das ist nur ein Song mal zum Nachdenken. Tja, ich habe natürlich auch sehr, sehr viel vorbereitet mit Mix and Party von meinem Bruder Klaus. Und ich möchte jetzt noch zusätzlich begrüßen die Ramona aus dem Schwarzwald und möglicherweise die Jenny aus Dessau-Roßlau mit ihrer Familie. Tja, der nächste Song, den ich raussuche, ist Eifersüchtig Wife mit Hit Megamix von Mixer Party. Bitteschön.

dieser Mix wurde natürlich, sagen wir so, vom Klaus produziert, also zusammengeschnitten, und ich kann nur sagen, einfach der Wahnsinn.

for 65 in Hit Mega Mix von meinem Bruder Klaus, Mix and Party. Tja, den nächsten Mix, den ich jetzt den nächsten Mix, den ich jetzt präsentieren werde, ist natürlich vom Pino von Peter Becker aus Straße, und der hat natürlich auch vor langer, langer Zeit mal einen Mix gespielt, den er selbst geschnitten hat. Und ich muss sagen, Mensch Pino, schick mir doch mal den Song rüber, den werde ich irgendwann mal in meiner Sendung präsentieren. Das ist natürlich heute mit den Equals, mit dem Synth-Mix Nummer 10. Ich sage nur, viel Spaß.

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1: Ich möchte natürlich auch für SV Hansa und natürlich meine eigene Werbung bringen. Tja, der nächste Song, den ich vorbereitet habe, ist Lovack mit Moonlight Shadow. Das ist natürlich ein Cover von Mike Oldfield. Bitteschön. Bitte schön.

Das war schon mal Moonlight Shadow und das natürlich mit in KI-Produktion. Ja, außerdem für euch T-Game Project, berühre mich oder verführe mich. Und ich sage nur so, wer weiß, was daraus entsteht. Bitteschön.

ja, die Frau, die ich mal verführen würde, die ist noch nicht geboren. Ja, so einfach ist das. Ja, das war natürlich, ja, verführ mich. Ja, das ist natürlich ein sehr anspruchsvoller Titel und ich sag mal so, einfach mal was zum Nachdenken. Jetzt habe ich was aus der künstlichen Intelligenz. My heart goes bum bum. Und ich sag nur, viel, viel Spaß. Bitteschön.

die Heidi hat mir jetzt gerade über WhatsApp geschrieben. Ihr fährt dann durch die Sendung wieder sehr, sehr gut. Ja, Heidi, mein Bruder Klaus sendet leider heute nicht. Der ist natürlich in Brandenburg unterwegs bei einem Line Dance Event. Und da haben sie natürlich noch in dem riesengroßen Zelt sehr, sehr viel Arbeit und zu tun. Und durch Zufall kann er dann euch jetzt mithören. Ja. Ich habe als nächstes Mike Jäger ausgesucht mit dem Song Sommernacht in Capri. Bitteschön.

das Ding durch bis nach Ola, bis Sommernacht in Capri. Ja, der nächste Song kommt aus der Dark Euro Disco Szene von 2026. Hier ist Medusa, Don't Lock in Your Eyes. Und das sage ich nur, viel.

Ja, das ist natürlich jetzt richtig spaßig und die Beine tun durch das Tanzen bestimmt schon weh. Und da wollen wir jetzt zur Liebe gehen. Amore mio, lost. Love in the night. Und da kann ich sagen, das ist der 80er Italo Disco Remix. Romantik. Und das sage ich nur viel, viel Spaß.

Das war schon mal ein schöner Sound, Amor Mio, Lost Love in the Night aus den 80ern. Ja, jetzt wollen wir wieder zu Mixer Party gehen. Da habe ich natürlich drei Songs am Stück rausgesucht, und zwar die Rubets mit ihrem Megamix und mein Bruder Klaus sind natürlich wieder zusammengeschnitten. Und hört euch den einfach zu. Bitteschön.

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1: Die Werbung sind noch jetzt erst kommen, aber wenn sie da ist, dann ist sie eben da. Ja, jetzt gehen wir weiter in den 70er Jahren. Da hat mein Bruder Klaus 1998 einen Remix produziert mit Green's Clearwater Revival CCR Hitmix. Und da kann ich sagen, viel, viel Spaß. Bitteschön.

Ja, das war nämlich ein Mix von Bruder Klaus aus Jahr 1998. Ja, 1998, da ist doch was passiert, ne? Naja, wir wollen ja wieder nicht politisch werden. Wir sind montags immer auf die Straße gegangen, bloß das mal nebenbei. Ja, den nächsten Mix von Mixer Party, den mein Bruder 1998 produziert hat, von der Gruppe Sweet. Und das sage ich jetzt nur Sweet und Foxy, bitteschön.

Das war Musik für uns natürlich. Foxy Max, Sweet. Und da kommen auch noch Sachen einfach. Der Wahnsinn. Die nächste Runde machen wir die neue deutsche Welle. Und da haben wir natürlich Triosucht mit Anna. Und das sage ich nur viel, viel Spaß. Anna.

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1: Tja, du kannst mich auch reinlassen, ne? Die Gruppe Trio mit Anna. Ja, der nächste Song aus der neuen Deutschen Welle ist Neue Heimat. Ich baue dir ein Schloss. Ja, ich will mir ja auch nochmal ein Schloss bauen, ne? Auf der Insel Rügen. Weißt du, wir bauen dort, wo andere Urlaub machen. Das ist doch immer am besten. Ja, viel Spaß.

Tja, ich baue dir ein Schloss, die neue Heimat. Ja, der nächste Song aus der neuen deutschen Welle ist Terra Titanic. Und da habe ich natürlich, ja, Peter Schilling ausgesucht. Und da sage ich nur, viel, viel Spaß. Bitte.

Der nächste Song, den ich vorbereitet habe, ist von Wolfgang Petri, Mein Zuhause. Ja, in dem Song geht es natürlich vor bzw. nach dem Mauerfall. Und da kann man auch sagen, viel, viel Spaß. Bitteschön.

Tja, das war ein Song vor der Wende und nach der Wende in seinem alten Wohnort von Wolfgang Petri. Tja, die nächsten Interpreten, die kommen aus Dresden, aus Sachsen. Und das sage ich nur, Andreas Hoffmann wird vielleicht unter diesem Namen niemand kennen, aber DJ Happy Miles kennt ja jeder. Love here, I come. Und das sage ich nur, viel, viel Spaß.

als wenn man dadurch meine eine Sendierunde schaffen. Modern Boards, you my heart, you my life. Und da kann man nur sagen, viel, viel Spaß an Jenny mit ihrer Familie.

Ja, das war Modern Balls, You My Love, You My Life. Da habe ich den nächsten Song jetzt gleich in das Indie-Maschine. Mother Inc. mit Amagat. After the War. Mensch, jetzt habe ich mich aber verguckt. Das kann doch nicht wahr sein.

Die ersten zwei Stunden haben wir ja schon mal, sagen wir so, geschafft. Das ist natürlich hier die Ersatzsendung für Mamodo Klaus aus Südbrandenburg. Der ist momentan gerade unterwegs bei einer Line-Dance-Veranstaltung und da hat er natürlich die ganze Woche zu tun. Und ich werde auch am Freitag von 18 bis 20 Uhr seine Sendung übernehmen. Tja, als nächstes habe ich für euch Frontline Nation rausgesucht mit Gratulut von 2011. Und da sage ich nur, viel Spaß. Bitteschön.

Den nächsten Song, den ich rausgehört habe, ist Alison Moyet mit Nobody Cherry. Und da kann man sagen, einfach viel Spaß haben aus den 80ern.

essen. Bella Morte. Und da geht's um den Hunger. Ja, ich hab auch Hunger. Ich würde am liebsten mal in die Küche gehen. Ja, da lasse ich mir dann schmecken.

Ja, der nächste Song, den ich vorbereitet habe, ist von Binary Park mit Silence and Speaking. Kommt natürlich alles aus den 80ern und sage ich nur viel, viel Spaß.

Ja, der nächste Song aus den 80ern ist Silex and the Prussian. Und da kann man nur sagen, einfach sparsam hier bei S4R Hansa Radio.

Ja, das geht immer so schön schwungvoll weiter. Und da gehen wir gleich zu Stoneburner mit Tulox Flash Meerschat. Und da kann man auch sagen, da geht's in der Runde in den 80ern gleich weiter. Bitteschön.

wie geht es heute weiter bei Hanse, bei SV Hanse Radio? Ab 20 Uhr kommt der Heiko hier zu Gehör mit Musik Just for Fun. Und da sind wir natürlich alle gespannt. Tja, wir wollen natürlich weitermachen hier in der Runde von meinem Bruder Klaus mit Mona Inc. Princess of the Night. Und das sagen wir jetzt nur viel Spaß. Bitteschön.

Aber den nächsten Song, den ich vorbereitet habe, ist natürlich eine Band von 1989, eine Cindy-Band. Das sage ich nur, At One. Und die haben den Song Tanz der Arroganz und den möchte ich jetzt präsentieren. Bitteschön.

Das war doch schon mal eine richtige spannende Geschichte. Ja, jetzt möchte ich mir natürlich selber mal einen Musikwunsch erfüllen. Die Glocken von Santo Domingo. Und das ist natürlich aus der künstlichen Intelligenz. Ich sage mal, viel Spaß.

Aber wir wollen ja doch Stilluftballons alle fliegen lassen. Und das natürlich, ja, ich will jetzt nichts weiter dazu sagen. Ja, als nächstes habe ich für euch, ich will Spaß. Ja, ich will natürlich auch Spaß haben hier bei SV Hansa Radio. Vor allen Dingen, wenn ich die Möglichkeit habe, für meinen Bruder Klaus die Sendung zu moderieren und zu präsentieren. Ich sage mal hier, Markus, bitteschön.

hat euch alle Spaß hier bei SVR-Radio. Und den nächsten Song, da gehen wir mal nach Dresden. Ja, da habe ich natürlich Joachim Witt rausgesucht mit dem Goldenen Reiter. Und da sage ich nur, viel Spaß jetzt. Ab geht er wieder.

jetzt ist es genau 19 Uhr und 20 Uhr kommt natürlich der Heiko hier zu Gehör mit Musik Just for Fun. Tja, wir wollen natürlich klar noch ein bisschen weitermachen in dem Neue Deutsche Welle. Da habe ich natürlich Titanic rausgesucht mit Falco und das sage ich nur viel Spaß.

Tja, der nächste Song, den ich vorbereitet habe, ist von Marco Kloss mit Herzen bluten einsam. Und da will ich natürlich nicht sagen, nein, es soll kein Herz bluten, bitteschön.

Tja, als nächsten Song habe ich für euch Wolkenfahrer ausgesucht mit Zaubertrank ist leer. Naja, ich habe noch keinen Zaubertrank hier auf dem Tisch stehen. Ne? Da muss ich noch der Sendung erstmal gucken, wo noch was liegt. Ne?

Das war Mann as a Mai mit Wolkenfall, mit Zaubertrank ist leer. Tja, jetzt kommen wir mal zu Matzeheim und er hat dadurch gesagt, was Tattoo ist. Ich habe dadurch keine Ahnung, meine Haut ist noch sauber.

das war Mazzareim mit seinem Tattoo. Ja, der nächste Song, das ist eine Kopie von Roy Orbison, California Blue, und das sage ich nur, das kommt aus der künstlichen Intelligenz. Bitteschön.

Tja, der eine ist, erinnere mich natürlich an Roy Orbison. Ich habe dadurch sehr viel Musik von ihm und ich höre sie auch sehr, sehr gerne. Und da gehört dieser Song einfach mit dazu. Tja, jetzt gehe ich mal mit dem nächsten Song in die 70er Jahre. 1974 hat er noch eine Band, ja, mit Errol Brown, denn zwar die Emma rausgebracht, die ist Hot Chocolate mit Emma, bitteschön. Tja, Errol Brown ist leider nicht mehr unter uns.

Ja, das war die Gruppe Hot Chocolate mit Errol Brown, der leider nicht mehr uns war, mit dem Song Emma. Ja, und ich möchte jetzt bloß mal sagen, 20 Uhr kommt der Heiko hier zu Gehör mit seiner Musik, seine Musik Just for Fun. Das sind wir natürlich alle gespannt. Tja, der nächste Song kommt natürlich wieder aus der künstlichen Intelligenz. Blue Eyes von 2026. Bitteschön.

mit dem nächsten Song gehe ich mal zu Tommy Fischer. Wer ist diese Frau, fragt er. Mann, ich glaube, da müssen wir erstmal auf ihn hören, was er meint, ne?

Wer ist die Frau? Ich habe davon keine Ahnung. Tja, jetzt mache ich mal die letzte Cindy Bob-Szene raus. Habe ich nochmal Modern Boots rausgesucht, Behind the Cloud of Misery. Und da kann man auch sagen, und das im Remix. Bitteschön.

Tja, wir wollen natürlich jetzt gleich zum nächsten Song gehen. Jetzt kommt das noch instrumental. Und dann wollen wir durch gleich zu Foundation gehen mit Space and Time. Bitteschön.

Der nächste Song, den ich rausgesucht habe, ist von der Gruppe Accept mit Undertaker. Und da kann man auch sagen, viel, viel Spaß hier bei S4R. Hansa Radio, bitteschön.

Das war die Gruppe Accept mit The Undertaker. Ja, jetzt kommt mein letzter Song in meiner heutigen Sendung. Und da habe ich schon mal was besonders rausgesucht für meinen Bruder Klaus. Der macht ja jetzt eine Line-Dance-Veranstaltung auf dem Campingplatz. Und da will ich natürlich nicht nachstellen. Ich habe rausgesucht Back in the Arms Again von 2012. Hier sind die Mavericks. Bitteschön.

0: Das waren 4 Stunden Party, Mixer-Party für die Vertretung meines Bruders Klaus. Der ist natürlich verhindert. Bei einer Line-Dance-Veranstaltung hat er noch sehr, sehr viel zu tun. Tja, und jetzt kommt mein Abspann. Bitteschön. Ja, ich bedanke mich erstmal bei allen Zuhörern, die hier dabei waren. Ja, ich bedanke mich beim Peter, beim Pino, beim Peter aus Stralsund.
1: Wer?
0: Die Heidi von nebenan, die Anja an meiner Seite.
1: Ist es wirklich schon so spät?
0: Tja, mein Bruder Klaus, der jetzt noch unterwegs ist, der hat natürlich ab und zu mal mit dazugehört. Ich bedanke mich bei allen anderen Musikfreunden, die hier dabei waren. Ich sehe nur große Zahlen, keine Namen, möchte natürlich niemanden vergessen. Tja, ihr werdet euch die Frage stellen, wann werdet ihr mich wieder hören? Ja, am kommenden Donnerstag wieder von 16 bis 18 Uhr werde ich hier bei SV Hansa wieder dabei sein. Und am Freitag habe ich wieder eine Party, 16 bis 20 Uhr in Vertretung für meinen Bruder.
1: Wer hat an der Uhr?
0: Und weil wir keine Sendung ausfallen lassen wie in anderen Radios, geht das natürlich bei uns nonstop weiter in Vertretung.
1: Ist für heute.
0: Tja, mein letzter Spruch kennt ihr ja. Bleibt gesund, werdet gesund, lasst dich von niemandem stressen. Das Leben ist schwer genug. Die Temperaturen sind ja im Moment ein bisschen erträglicher als noch vor 2 Wochen. Tja, und über die Tankstellenpreise wollen wir jetzt gar nicht mehr weiter reden. Ne? Das ist, glaube ich, da brauchst du nichts mehr dazu sagen. Ich sag nochmal Tschüss, bye bye, bis zur nächsten Sendung. Ja, und jetzt kommt natürlich Just for Fun. Und da kann man auch sagen, viel, viel Spaß in der nächsten Sendung.

Dienstagabend 20 Uhr. Einen wunderschönen guten Abend. Raus zu euch ins Wild Wild Web. Es ist wieder Zeit für Music Just for Fun. Was gibt's heute Abend auf die Ohren? Lasst euch einfach überraschen. Einen wunderschönen guten Abend erstmal an alle Leute, die schon eingeschaltet haben. An alle Leute, die noch einschalten werden. Stellvertretend für alle gebe ich mal Grüße raus heute Abend. Ich weiß nicht, ob er noch an der Ostsee sitzt. An meinem Nachbarn, den Thomas. An die ganzen Verrückten aus den WhatsApp-Gruppen. Fangen wir heute mal im Süden an. Schönen guten Abend ins Illertal. Schönen guten Abend ins ferne Ausland. Nach Bayern, nach Franken, nach Ansbach. Schönen guten Abend zu dem Andreas. Schönen guten Abend nach Göttingen. Schönen guten Abend nach Hannover. Schönen guten Abend Richtung Cuxhaven. Nach Dithmarschen, nach Bad Oldesloe, nach Stralsund und wo ihr nicht überall sitzt. Schönen guten Abend.

so langsam werden sie alle wach und schreiben in den Gruppen. Man merkt, die Fußball-Weltmeisterschaft ist vorbei.

Aber nichtsdestotrotz, wir haben das Programm trotz Weltmeisterschaft hier immer brav durchgezogen. Und das werden wir auch weiterhin tun. Intro schön aus den 80er Jahren heute Abend von Nelly Laserdance. Power Run heißt das Ding. Im Programm heute Abend gibt es Musik von Divine, von Camouflage. Flash in the Pan ist dabei. Wax ist dabei und noch viele, viele andere. Bis 22 Uhr, lasst euch überraschen.

Warte, ich lese gerade in die Gruppen, da geht es um irgendwelche Pumps für Männer Größe 45. Ah, viel Spaß dabei, wenn ihr euch die Haxen brecht.

0: Naja, was soll ich sagen? Ich möchte mir das eigentlich gar nicht vorstellen. Sascha im Fursuit oder Catsuit. Nein, das sind Bilder, die kriege ich nie wieder aus dem Kopf. Wir starten jetzt einfach durch mit der Musik.
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0: Genau, wir starten heute Abend mit einem Track aus dem Jahre 1987. Musik von New Order. Wer diese Musik kennt, weiß, es ist nicht Blue Monday, nein. Das ist die Maxi-Single von der zweiten Auskopplung, die sie damals hatten. Hier ist True Face. Schönen guten Abend, auf geht's.

0: Ganze wurde veröffentlicht am 20. Juli 1987. Heute haben wir den 21. Juli. Ups, das wollte ich jetzt ja gar nicht sagen. Aber wer rechnen kann, der weiß, wie alt die Scheibe schon ist. True Face, New Order. Und ich sag mal, Spontanität ist alles. Ich bekomme hier gerade ein Bild zugeschickt. Laserdance 4-CD-Set. Ja, ich sag mal, das war wirklich spontan zu meinem Intro. Schöne Grüße Richtung Frankfurt an den Jack dafür. Dankeschön. So, und was, ja, wir starten jetzt mit ein paar Verbrauchertipps und dann geht's weiter im Programm. Ganz einfach.
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0: Ja, ich war da gerade eben etwas irritiert. Ich raste gerade der Rettungswagen vorbei. Weiter geht's. 1983. Da kam die Scheibe auf den Markt von Visage. An der Chartspitze. Damals in vielen Ländern. Deutschland, Schweiz, wo auch immer. So, wer das Ding nicht kennt, der hat wirklich die Welt verpennt. 1983, hier ist Fade to Grey.

Leute, was ist los mit euch? Man versucht mich hier schon wieder zum Trinken zu animieren. Ich darf doch erst ab 22 Uhr. Aber trotzdem schon mal virtuell zu euch rüber, Prösterchen, ne? So ist es. Mahlzeit. November 1983. Visage Fade to Grey. Wir bleiben in den 80ern heute Abend und ja, nachher, nach 21 Uhr, gibt es noch eine kleine Überraschung für euch. Was es ist, hört ihr dann. Bis dahin geht's weiter mit Musik von Camouflage. Es gibt Leute, die haben einen Waschbrettbauch. Ich lese hier was von Waschbärbauch. Ja, das kann eigentlich nur ein Doppelter sein, aber egal. Erschien im Oktober 1987, Rang 27 der deutschen Charts damals. Musik von Camouflage, hier ist Great Commandment.

Camouflage, The Great Commandment. Die nächste Scheibe kommt vom Album The Story So Far, 1984. Also die Geschichte ist so lange her. Ich glaube, ihr kennt

Das ist Musik von Divine im Oktober 1945 in Towson, Maryland in Amerika geboren. Er ist auch sehr früh von uns gegangen, 7. März 88 in L.A., verstorben in Kalifornien. Harris Glenn Milstead, so hieß er mit bürgerlichem Namen.

In den 80ern oder danach, nach seinem Tod, hat er Kultstatus erreicht. You think you're a man. Du denkst, du bist ein Mann. But you're only a toy. Aber du bist nur ein Spielzeug. Auf geht's!

Tja, wer der englischen Sprache mächtig ist, ich glaube, der kann das übersetzen. Wir haben zwar keine 22 Uhr, deswegen mache ich das jetzt mal lieber nicht. 1984 im Juli erschien Divine, You Think You're a Man, und wir gehen 5 Jahre nach vorne und sagen dann mal, 89 kam auch ein Titel raus, ganz weit oben in den Charts, lange in den Charts, das weiß ich noch. Ja, das war, da war ich noch jung, heute bin ich nur noch und, aber egal. Wir spielen es einfach mal ab. Good Reasons, 10 gute Gründe, hier hieß und heißt das Album, 1989 im Februar erschienen. Das Ding Top 10 in Australien, wo er auch herkommt und geboren wurde, Jason Donovan. Nummer 1 in Großbritannien, Irland und ganz weit oben in den Charts hier bei uns in Deutschland. Wie heißt das Ding noch? Ach ja,

0: schon mal die Broken Hearts 1989, Jason Donovan. Viel Spaß!
1: Die Rückkehr der weißen Tennissocken. Hier kommt ein Hit aus den

0: auch wenn das Ding schon fast 40 Jahre alt ist. Ich finde das Ding irgendwie immer noch richtig cool gemacht. Richtig gute Laune-Mucke. Erschien am 20. Februar 89. 10 Good Reasons heißt das Album. Jason Donovan, Too Many Broken Hearts. Und ich würde mal sagen, wir spielen jetzt nochmal ganz kurz so ein bisschen Verbrauchertipps ein, falls ihr zu den Glücklichen gehört, die das hören dürfen. Seid ihr froh? Ansonsten geht's gleich wirklich weiter.
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0: Ja, danke Thomas. Oh, ich habe einen Netzbrumm drauf. Schön. Speak and Spell heißt das Album, 1981 erschienen. Und ich glaube, das ist auch so eine Partyscheibe, die jeder kennt. Musik aus Großbritannien, ganz weit oben in den Charts. Depeche Mode. Und mehr kann ich da und muss ich da, glaube ich, nicht zu sagen, oder?

Ja, Freunde, ich lese zwar in vielen Gruppen mit, auch während der Live-Sendung, aber ich antworte da eigentlich nicht wirklich regelmäßig. Ich lese gerade die Frage, ob die Erdbeerfelder schon zu sind, ob noch Saison ist oder nicht. Leute, an was denkt ihr, sag mal? Wozu gibt's Tiefkühlgeschirr?

Also damit schöne Grüße Richtung Franken, ne? Guck mal demnächst in die Tiefkühltruhe. In dem Discounter deines Vertrauens, da wirst du garantiert sowas wie Erdbeeren finden, ja. Depeche Mode 1981, Just Can't Get Enough. Ich kann auch nicht genug kriegen, ich weiß nicht, warum das so ist. Ist aber so.

0: kommt gerade die Frage auf, sag mal, spielst du heute Abend nur Maxis?
1: Ja, fast nur, genau.
0: Das sind alles original aus den 80er Jahren. Wie zum Beispiel dieses Ding hier, 1. November 84 erschienen, Dead or Alive. You spin me round.

Also Leute, eins muss ich euch ja mal sagen, was ich hier alles lese und sehe. Hier ein Bierglas, da ein Whiskyglas, da ein Sektglas als Emoji in den Chats. Sag mal, habt ihr Probleme mit Alkohol? Da würde ich wahrscheinlich die Antwort kriegen, nein, aber ohne. Dankeschön. Mein Gott, wo bin ich hier heute nur gelandet? Das ist unglaublich. Musik aus Großbritannien, Dead or Alive, tot oder lebendig. You spin me round, du drehst mich rum. Like a record, wie eine Schallplatte, ja. Aber ganz egal, sie gehören zum Empire des britischen. Wir gehen rüber nach Australien. 1985 kam genau diese Scheibe hier auf den Markt. Minuten 5 lang. In den 70ern wurden sie schon gegründet und haben wirklich den Durchbruch erst mit dieser Scheibe wirklich in den 80ern gehabt.

Wie ich schon sage, gute Laune Musik aus Australien aus dem Jahre 1985. The Early Morning Wake Up Call, Flash in the Pan. Und ich habe da gerade noch eine Mail und auch eine WhatsApp von meinem Chef gekriegt. Ich weiß nicht, was er von mir will, aber ich lese da eigentlich nur immer mi, mi, mi, mi, mi. Obwohl der alte Mann Urlaub hat, ich kann es nicht nachvollziehen. So, wir haben es kurz vor 21 Uhr und zwar ganz genau 30 Sekunden und da haben wir nochmal so eine kleine Instrumentalversion. Und dann geht es gleich ab 21 Uhr weiter mit einer kleinen Überraschung. Direkt nach 21 Uhr gibt es einen Track aus Großbritannien und danach gehen wir in den Live-Mix. Ganz genau.

Kim Smith aus dem Jahre 1960 ist sie geboren. Aus Großbritannien, Kim Wilde. Genau so heißt das Ding. Auf

0: Keep Me Hanging On, Kim Wilde. 1900. Wann war das? 81, ganz genau. Ja, so ist das, wenn man hier nicht ganz bei der Sache ist. Aber das ist eben live, das ist halt so. Und bei meinem Chef, er redet hier noch und schreibt mir und ich lese da irgendwie nur Mimi. Pika und egal. So, wir starten jetzt Verbrauchertipps und danach geht es richtig los heute Abend. Und wir starten jetzt.
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0: Ganz genau, wir bleiben in den 80ern. Musik von Milli Vanilli, die lang verschriebenen, die nie selber gesungen haben, aber ganz weit oben in den Charts waren. Girl, you know it's true.

Also bevor ich kein Ende finde, letzte Scheibe aus dem Live-Mix heute Abend, das sind die Thompson Twins. Und ich glaube, vom Hören kennt das auch jeder. Hold Me Now.

kleine Live-Mix-Einlage von mir mit Willy, Millie Vanilli, Princess, Man Without Hat, Hubert K., Kajal Gugu und wie ihr gerade noch hört, die Thompson Twins. So, kleine Schmankerl für euch heute Abend live von mir. Bei meiner ganzen Arbeit im Hintergrund fürs Netzwerk und so weiter habe ich wenig Zeit, sowas wirklich mal vorzubereiten, aber heute Abend hat es mal geklappt. Und ich versuche sowas auch öfter einzubauen. Glaubt mir das, Freunde. Die Thompson Twins, Hold Me Now. Richtig schönes Ding. Dance Fox oder wie auch immer man das nennen mag, weiß ich nicht. Bevor ihr mir da jetzt aber einschlaft, weil nach 22 Uhr nach meiner Sendung geht's natürlich noch weiter in euren Lieblingsradios. Und bevor ihr, egal jetzt ob am Dienstag live oder am Samstag um kurz vor 7:30 schon müde seid und ich euch mit diesen langsamen Tracks eingeschläfert habe, das ändern wir jetzt. Das ist ebenfalls Musik aus dem Jahre 80er, aus dem Jahre 85, ganz genau am 18. November ist es 85 erschienen. Musik aus Großbritannien. Die angefleischten Leute werden das Ding schon an den ersten Takten erkannt haben, obwohl es die Maxi ist. Na, ich war Jack. Über 8 Minuten lang. Genau, das ist Musik von Steve Bronski.

Hätte ich mich jetzt nicht verklatscht, wie jetzt auch, hätte das gepasst. Aber egal. Hit that perfect bitch. Auf geht's, hier ist Bronski Beach.

Da werde ich gerade gefragt, was ich so nächste Woche in Planung habe. Ja, so viel kann ich schon mal verraten. Da gibt es Bum-Bum, ein bisschen Hands Up und auch Odyssey Top 50 aus Mitte der 2000er Jahre. 2006, 2007. Lasst euch überraschen. Damit es also keine 80er in dem Sinne geben wie heute Abend. Und schon gar nicht im Live-Mix. Nein.

0: Dankeschön, Steve. Wenn ich den perfekten Beat auf einem Jungen schlagen würde, das würde wehtun, das will keiner. Wir starten jetzt noch das letzte Mal von meiner Seite aus, heute ein paar Verbrauchertipps. Und dann geht es wirklich mit einem Track weiter, den ihr aus dem Radio, aus den 80ern oder aus den Zeltdiscos oder wo auch immer ihr in den 80ern Musik gehört habt, unter Garantie kennt.
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0: Ganz genau so heißt das Ding. Die Debütsingle des Duos Video Kids. 1984 war das. Und das Ding war in Norwegen und Südafrika sogar Platz 1. Ja. Woody Woodpecker. Ich konnte leider nicht nachvollziehen, wie hoch die bei uns in Deutschland gestiegen sind in den Charts. Aber egal, sie waren auch ganz weit oben und wurden immer wieder gerne gehört. Woodpeckers from Space.

Wie gesagt, in den 80ern gab es eine Fernsehserie Woody Woodpecker. Genau auf Basis dieser Serie wurde dieses Lied geschrieben und produziert. 1984 im Oktober. Woodpecker from

0: Also ich weiß nicht, warum ich bei diesem Gelache immer an Sascha denken muss. Ich weiß es nicht. Ja, keine Ahnung, ne?
1: Ich weiß es auch nicht. Muhaha.
0: Woodpecker.

American English aus dem Jahr 1987, Musik von Wax. Airplay vom Allerfeinsten aus den 80ern. 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

Kultschreiber aus den 80ern, Wax, Bridge to Your Heart. Make a new start. Wisst ihr, was das Schöne ist? Was man so alles hört und liest in den Chats im WhatsApp. Ach, als Woodpecker von Space lief, da kam, schon bevor ich geschrieben habe, dass mich dieses Gelächter irgendwie so an Sascha erinnert, da kam genau dieses hier. Nochmal? Naja, könnte fast klappen, oder? Alles klar, Sascha. Das üben wir nochmal nach Feierabend, ne? Weiter geht's. Hier sind die Cars. 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

So Leute, seid mir nicht böse, aber ich schreibe nicht so viel in den Chats heute Abend in der Gruppen, weil ich muss Sendung fahren, ganz genau. Platz 3 in den USA, You Might Think I'm Crazy. The Cars. Gute Laune-Mucke vom Allerfeinsten. Und wir fahren das Ganze jetzt mal ein bisschen runter, weil es ist gleich Feierabend, ja. Da ist mir doch glatt ein 90er reingerutscht. 1990. Musik aus Italien, glaube ich, kam er her. Genau, Nick Kamen. I promised I'll wait for you. 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Ein Pommes mit Senf. Nein, I promise myself. Ich verspreche mir selbst, auf geht's.

Ja, dass unser lieber Sascha Pommes mit Senf isst, war mir klar. Nein, kriegst du nicht von mir heute Abend. Definitiv nicht. Aber ich habe mich ein bisschen verzettelt in meiner Timeline der Playlist heute Abend. Also die nächste Scheibe wird noch angespielt. Die wird nicht ausgespielt. Sorry, Freunde. Auch wenn es wieder ein 80er ist. Genau, Mrs. Cyndi Lauper. Ja, Mordspuls in Ansbach. Schön für dich. Eine meiner Nachfolgerinnen mit den Resten heute Abend hat ihre Verteilung umgestellt. Wenn da irgendwas nicht ganz so wirklich klappen sollte, ist es das Internet, das ist die Verbindung. Seid ihr nicht böse dann. So, Schiebop, Cyndi Lauper, auf geht's. Wir sind in den Endspurt, genau jetzt. Okay, ich war roundabout 10 Sekunden zu früh, sorry. Was macht die Automatik hier gerade? Was macht mein Programm? Ich weiß es nicht. Schibop, genau. 84.

Software gegenüber erst sehr direkt werden muss. Aber ich freue mich, dass ihr zugehört habt heute Abend. Ich freue mich, dass ihr eingeschaltet habt, dass ihr die Sendung gebucht habt. Wenn es jetzt Samstagabend ist, um kurz vor 20 Uhr, dann hört ihr die Wiederholung. Wo ihr die buchen könnt, das wisst ihr oder erfragt es bei mir. studiovincent@web.de. Wie geht's heute Abend noch weiter? Schaut einfach in die Sendepläne eurer entsprechenden Lieblingsradios. Ich kann nur so viel sagen, der Nightliner ist noch im Urlaub. Es geht weiter aus Bremen mit dem Nachtexpress. Mit dem grauen Harald von der Schnitzelfarm. Es geht weiter mit den Resten aus Ansbach mit der Sabine. Morgen Abend kann ich euch ans Herz legen, das Bergfest. Auch ab 20 Uhr. Donnerstagabend ebenfalls ab 20 Uhr. Ach, mein Nachbar, der Thomas mit den Retro-Charts. Freitag ab 18 Uhr für 4 Stunden. Wenn ihr wollt, hört ihr auch wieder die Sabine mit ihrem Wochenende. Samstagmorgen Moin Moin mit Harald. Montag den Jack mit den 80ern. Ab 22 Uhr den Sascha mit dem Chartbreaker. Und Dienstagabend bin ich dann wahrscheinlich wieder für euch da, wenn nichts dazwischen kommt. Und ich verabschiede mich heute Abend mit einem Titel. Ja, der ist nicht ganz 80er, nein, das ist aus dem Jahre 2006, glaube ich. Musik aus Italien, Gigi heißt er mit Vornamen. Im August ist er geboren, deswegen heißt er Agostino. Tschüss und bye-bye. Gecovert aus dem 80er.

Das Original kommt von Nick Kershaw. Genauso kult wie die Coverversion. Ich verabschiede mich bis nächste Woche. Sage Tschüss aus dem hohen Norden, aus der Nähe von Hamburg, aus Winsen an der Luhe. Der Heiko. So, und jetzt halte ich meine Fresse. Gigi. Ich kann nur eins sagen. Abfahrt und mach dein Ding. Tschüss.

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So, meine Lieben, heute ein bisschen ein holpriger Start. Ich erkläre euch schnell, warum. Die Wahnsinnige hier aus diesem Bayern hat im Anfall der kompletten geistigen Umnachtung hat sie ein bisschen was an der Technik verändert. Also alles. Ein bisschen was bis alles hat sie verändert. Von daher ist es jetzt im Moment gerade eigentlich ganz gut. Das eine oder andere hackelt noch ein bisschen. Ihr merkt es, ich bin auch ein bisschen aufgeregt. Wenn ich so bayerisch spreche, dann bin ich furchtbar aufgeregt. Ich habe Puls, ihr könntet ihn eigentlich hören. Pom, pom, pom, pom, pom, pom. Aber ich bin zuversichtlich. Jetzt wartet mal, wie funktioniert das hier wieder? Mein Gott. Hier sind die Restel, hier bin ich, die Sabine. Alles wird easy, alles wird gut. Ich bin katholisch und ich glaube daran.

Sabines Restall alle 14 Tage, wenn denn alles läuft, ganz sicher alle 14 Tage. Da arbeite ich noch dran. Bis zur nächsten Woche. Es ist heute hier tatsächlich Premiere. Ihr seid Zeitzeugen. Schlagt die Hände über den Kopf zusammen, wie ich auch, Sabines Restall, heute hier. Neues Sendeprogramm, neue Technik, altes Adrenalin. Die Olle aus der Gruft für euch. Für euch. On air bis 0 Uhr. Und ja, sieht jetzt mittlerweile eigentlich, glaube ich, ganz gut aus. Kann losgehen, oder? Was habe ich denn hier noch? Ui, da ist mir noch, also von Miss Bonnie Tyler sind mir ja noch ganz viele übrig geblieben. Ganz, ganz viele, weil diese Frau einfach Hit an Hit hatte. Drum hören wir uns jetzt einen an, damit es weniger werden.

einfach eine tolle Stimme, oder? So, alle, die jetzt dabei sind, haben Glück. Alle, die nicht dabei sind, hören es eh nicht. Das wird dann nächste Woche. In 14 Tagen wird alles easy. Ich werde jetzt auch gleich sämtliche Anfragen hier beantworten, die hier reingeklickert sind. Aber ich hatte jetzt eigentlich im Hintergrund hier einfach viel mehr zu tun. Ich konnte noch nicht antworten. Grüße gehen auf jeden Fall hinaus an alle, die dabei sind. Schön, dass ihr da seid. Glück für euch. Vielleicht auch Glück oder vielleicht auch nicht so ganz Glück. Grüße gehen an den Harald. Danke dir, du weißt warum, du hörst es zwar nicht, aber egal. Und an den Heiko. Hey Heiko, das haben wir eigentlich ganz gut hingekriegt. Ich finde schon. Es hätte schlimmer kommen können. Starten wir, oder? Freilich. Was kommt denn? Ach so, Boney M. kommt. Naja.

0: So, ihr Süßen. Und dann habe ich jetzt vor kurzem, da habe ich noch nicht geantwortet, nach Bad Oldesloe. Ich habe schon brummeln gehört. Mein Handy hat brummel gemacht. Aber ich bin so aufgeregt. Also, lieber Stefan, du hast mir mal irgendwann... Irgendwann hast du mir mal so eine kleine Inspiration zukommen lassen, musiktechnisch. Habe ich natürlich. Hat mir aber in die anderen Sendungen nicht hineingepasst und dann dachte ich so bei mir, easy peasy, den kriegt er doch einmal an am Dienstag. Ja, jetzt bist du gespannt, gell? Jetzt bist du gespannt wie ein Flitzebogen, was sie denn jetzt spielt. Ich auch. Nein, ich weiß es. Hier steht die Hummel. Die kleine, dicke Hummel. Von wem? Max Rabe. Hab Spaß damit.
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1: Hätte ich vorher gewusst, das ist unglaublich, hätte ich vorher gewusst, wie man mich begrüßt, wäre er vielleicht doch noch rausgefallen, der Maxl, der Rabe Maxl. Schreibt der SFS Olli Kröte. Der kann mich nicht gemeint haben. Und Grüße an der Gabi zurück, lieber Stefan. Freue ich mich doch tatsächlich sehr. Ihr merkt es, ich bin immer noch nicht wirklich richtig so Ding-Dong-Ding, gell? Aber jetzt komme ich langsam rein, nachdem ich hier lauter grüne Lichter vor mir habe. Grün, grün, grün. Und im Hintergrund habe ich auch zwei grüne Lichter. Ah, ich habe euch dolle lieb. Was habe ich? Just a little bit. Während mein Lieblingsschwab Nachrichten aus der Hose schickt, mit null Inhalt, das gibt mir zu denken.

Wenn ich es euch erzähle, ihr glaubt mir das nicht. Ihr denkt wahrscheinlich, dass ich total irre bin und diese Sachen erfinde. Ist nicht so. Also irre bin ich schon, aber ich erfinde diese Sachen nicht. Dat Gabi weiß nicht, was ein Kupskegel ist. Ja, ich auch nicht. Was soll denn das wieder sein? Das ist doch wieder irgendein Ostsee-Ding, oder? Von euch da oben. Ab August gibt's Lebkuchen. Ich trinke schon mal Bübele Weihnachtsbier. Hallo? Bübele Weihnachtsbier? Ist das was aus Franken? Sei ehrlich. Trink's nicht. Trink's nicht. Führ's nicht zum Mund. Das kann nicht gut sein. Jetzt habe ich jetzt gesagt, ja, das liegt daran, weil die Franken einfach kein Bier machen können. Und ich weiß, wovon ich spreche. Was für ein Programm. Uwe, schreibe ich dir gleich. Mein Gott, Bananenbrot? Was? Wie? Was habe ich denn? Ja, mei, cool. Mikrofon weggedrückt. Coole Nummer kommt jetzt und zwar Simply Red. Das Mortal, den musste ich rausnehmen, weil am Freitag der Gig zugehört hat und sich von Simply Red was gewünscht hat, nämlich Sunrise. Und ich hatte den hier eigentlich drin. Naja, kann man machen.

ihr könnt mir erzählen, was ihr wollt. Aber solche Nummern, wenn man hört, da lehnt man sich doch entspannt zurück und denkt drüber nach, ob man nicht eventuell ein Getränk mit Strohhalm nimmt. Milch mit Honig zum Beispiel oder sowas. Mit einem kleinen Obstgesteck. Ah ja. Was habe ich dann? Ein Geburtstagskind. Wie heißt sie denn wieder? Die Sherry Lett hatte Geburtstag. Da habe ich 3 rausgesucht, 1 gespielt, 2 blieben übrig, der andere geht dann wieder. Also, ja. Die hat doch bei irgendeiner Serie mitgespielt, oder? War das Dallas, Denver Clan, irgend sowas? Oder täusche ich mich schon wieder? Ich täusche mich ja gern mal bei irgendeiner Sachen. Ah ja. Gut, dann lassen wir sie singen, weil ich bin in Verzug mit dieser ständigen hier Quatscherei. Aber die Übersicht ist auch ein wenig kompliziert im Moment gerade. Aber was will ich euch sagen? Ja, wir starten. Freilich starten wir. Whatever would I do with you? Ja, mein Gott, was soll ich nur mit dir auch noch machen? Das haben meine Eltern damals auch gesagt, als ich zur Welt kam.

0: So, dann muss ich mal noch was loswerden. Unser Pino von der Ostsee da oben, der war ja am Freitag war das genau, da war er ja irgendwie pitschepatsche nass. Ich hoffe, ich weiß es gar nicht, hat er jetzt gar nicht geschrieben, ob er kränkelt oder ob er es überstanden hat. Männer sind ja da recht empfindlich, gell? Die haben ja dann gleich einen Schnupfen und sehen den Todesstern. Aber ich glaube, der Pino ist von der harten Sorte. Der sitzt meistens im Garten, weil da kommen nur die Harten hin. Und er sagt, ich soll mir Grüße rausschicken. Ich soll mal grüßen, nämlich den Stefan und dat Gabi. Soll ich grüßen? Hab ich jetzt gemacht. Pino, wie geht's dir? Alles gesund? Alles rund? Rote Backeln? Ha? Naja. Und man trinkt natürlich nicht Milch auf Bier oder Bier auf Milch. Das tut man natürlich nicht. Muss ich dir denn alles erklären, Heiko? Ich habe hier ein tolles Stück, was jetzt kommt. Eins zum Zurücklehnen, eins zum Adrenalin runterfahren, eins für die Sabine.
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Das ist doch tatsächlich ein tolles Stück, oder? Das ist doch wirklich ein Wahnsinnsstück. Gut, wir wollen jetzt natürlich, wo sind wir denn? Ah, da sind wir. Ah, Linda kommt. Die Linda, warum kommt die jetzt? Achso, Linda Ronstadt. When will I be loved? Mein Papa hat immer gesagt, wenn ich mich nicht benehme, werde ich übrig bleiben. Es ist ja nicht so, dass ich Single bin und dass ich zugeben muss, dass er vielleicht doch... Naja, na, hat er nicht. Sabines Restall, Pleiten, Pech und Pannen. Heute hier für euch. Ach, es ist ein Traum.

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Die Melissa, die Naschen wegen Geburtstag gehabt, letzte Woche auch gespielt. Weißt eh, dass ich narrisch auf dich stehe.

irgendwie mal kurz aufstehen möchte. Kann ich aber nicht, weil die Susi. Die Susi liegt wanzenähnlich an meinem Bein. Ich kann den Stuhl nicht verschieben. Zumal ich auch noch nicht mal meinen vernünftigen Sendestuhl habe, weil sie da liegt. Ich sitze hier seit Stunden gefangen in meinen eigenen Räumlichkeiten. Ah.

Weil wir gerade so rockig unterwegs sind, bleiben wir doch so rockig. Rock me, baby. Mein Gott. Das müssen wir noch nacharbeiten. Das, wenn ihr wüsstet, wo ich hier immer mit meiner Maus rum war. Das wollt ihr auch nicht wissen. So, jetzt langsam kann sie sich dann wieder ein bisschen in dieses Hochdeutsch hineinarbeiten, oder? Ich finde schon. Ja, langsam geht's. Ja, so machen wir. Was machen wir? Ah ja, Peter Grill. Sabine. Furchtbar.

Gell, wie schnell man so die Zeit vertrödeln kann. Zweite Stunde Sabines Restl mit mir, der Sabine, am Mikrofon. Das habt ihr euch jetzt nicht gedacht.

Auch eine sehr coole Nummer, oder? Uralt, uralt. Ah ja, Himbeereis zum Frühstück. Mir wäre ja schon überhaupt ein Frühstück ganz recht. Also, was ich nicht selber machen muss. Was mir irgendwie kredenzt wird. Muss nicht ans Bett sein. Ich würde auch aufstehen.

bin ich doch gleich noch an den Süßigkeiten vorbeigekommen. Das hat mich jetzt angelacht. Habe ich mir gekauft, gehabt eine ganze Packung. Ah, so mit Marzipan und so. Hm.

Sabines Restall-Sendung heute Abend hier. Ich laufe der Zeit hinterher, tatsächlich. Irgendwie Sachen rausgesucht und dann läuft mir jetzt die Zeit davon. Ich habe jetzt schon wieder irgendwie 6 Restall produziert. So geht es nicht weiter mit dir, Frau Baumeister. Ja, ich weiß schon. Und Sascha, wir kommen gleich zu dir.

So, Sascha, jetzt müssen wir das mal klären. Sag ich, wir kommen gleich zu dir, heißt nicht, dass wir zu dir kommen. Das heißt nicht. Nein. Schwobbele. Immer mal Schwobbele. Also, lieber Sascha, was ich hier alles so verfolge in diesen WhatsApp-Gruppen, gell, was da so alles Sache ist, was da heute Abend gelaufen ist. Sascha, ich bin, wie soll ich mich ausdrücken? Fassungslos. Und der Jürgen hat mir gesagt, ich wäre die Radiomami. Ich weiß nicht, warum er das gesagt hat, hat er aber gesagt. Und dann musste ich lachen und aus diesem Grund nutze ich das jetzt aus und sage, du Sascha, du hast jetzt keinen Durst mehr. Ich bin mir relativ sicher, dass du jetzt keinen Durst mehr hast. Ja, weil sonst geht es dir morgen so, wie, das kann ich jetzt nicht lesen. Kann ich nicht lesen, weil in greller gelber Farbe hier dargestellt. Mit weißer Schrift. Jetzt muss man auch noch nacharbeiten. Ganz schön doof. Ich krieg kein Wort raus von Schnick, Schnack, Schnuck.

DJ Cool Caps and jetzt ist wieder weg. Das ist unglaublich. DJ Cool Caps and DJ Pulpo Joan. Ganz neu war das ein 2026er. Gell, für alle die, die immer nörgeln, dass ich nur alte Musik spiele. Nein, frisch. Frisch von mir. Wo kommt das heutzutage her? Ah ja, von da halt. Du bist perfekt für mich. Ist auch was Neues, glaube ich. Ich bin mir sicher.

0: Opern Gangnam Style.
1: So, jetzt ist egal, dann ziehe ich halt noch mehr ein Lied weg. Das ist doch ganz egal. Also, weil ich ja hin und wieder mal so Anfragen bekomme zu meinem Lieblingsschwaben, wie denn das ist mit ihm und so, gell? Also mein Lieblingsschwabe ist deshalb mein Lieblingsschwabe, weil er so ist, wie er ist. Perfekt, unperfekt, so beschreibt er sich übrigens selbst, der Lieblingsschwabe. Und wenn er ausgeliefert wird, also Frauen da draußen, aufgepasst. Der Lieblingsschwabe wird mit Bedienungsanleitung ausgeliefert. Allerdings, der geht auch nicht zurück. Wer den bekommt, der hat den. Also nur mal so gesagt, gell? Damit ihr Bescheid wisst. Und rein optisch, wie beschreibe ich ihn denn am besten? Ja, er ist jetzt nicht ganz klein. Er lebt auf großem Fuß, habe ich heute Abend festgestellt. Hat er uns mitgeteilt. Er trägt gern schönes Schuhwerk. Schönes Schuhwerk, doch. Also was ich da gesehen habe, was er uns da Bilder heute zur Verfügung gestellt hat. Gell, Heiko? Schönes Schuhwerk. Und dann jetzt, der Heiko hat es auf den Punkt gebracht. Unsere elfengleiche, graue Gazelle mit der langen Nase. Das ist unser Sascha. Also wer Kontakt zu ihm aufbauen möchte, gerne her damit, ich leite das weiter. Ein Schwabe halt, er spricht ein bisschen komisch. Er spricht ein bisschen arg komisch, also noch komischer als ich. Das mag was heißen. Danke, ich weiß, dass es nicht regelmäßig sein muss.

Ihr Süßen, die letzten 20 Minuten Sabines Resterl heute am Dienstag, erst dann wieder in 14 Tagen. Wer jetzt erst eingeschalten hat, hat entweder Glück, je nach Ansichtssache, entweder Glück oder Pech. Jetzt habe ich ein Lied, das liegt schon länger hier da, habe ich rausgesucht. Das konnte ich aber nicht spielen, weil immer wenn ich spielen wollte, war derjenige, der das eigentlich hören wollte, nie dabei. Heute ist er dabei. Ha, jetzt geht das los hier. Warte mal, wo muss ich wieder drücken? Hier. Das ist aber lästig. Fade into you, Maisie Star. Drück nicht, geht nicht. Drück halt auf die richtige Seite, Baumeister. Setz hin.

Garten. Da habe ich jetzt nochmal die Village People und ihr braucht nicht denken, dass das in der Navy ist. Nein, die fangen alle gleich an. Ich hab's rausgefunden. This is Getaway Holiday.

So, jetzt glaube ich, haben wir es gleich geschafft. Ich komme ja auch mit dem Lesen immer mit. Irgendwie Sascha und Heiko und ja, Stefan, spätestens im Pflegeheim belegen wir eine ganze Station und machen jeden Tag Party.

zwei Stunden. Sabines Restall hier mit Alles Neu macht der Juli. Ich hab's überstanden, ihr habt es überstanden und ihr seid dabei geblieben. Ihr seid die ganz die Harten. Sascha schreibt hier noch abschließend, wenn wir alle im Pflegeheim sind und jeden Tag Party machen, will er uns besuchen kommen. Nein? Ihr Süßen, ich wünsche euch jetzt eine zauberhafte Nacht, einen wunderschönen guten Morgen für morgen früh dann, wenn ihr raushüpft aus euren angenehmen Betten, Lagern, Couchen oder sonst irgendwo. Eine stressfreie Nachtschicht für den Fall, dass ihr noch arbeiten müsst. Und was wünsche ich euch noch? Naja, was man halt so wünscht, saisonell bedingte Grüße und Wünsche. Jetzt schreibt er, bringt Kaffee und Kuchen mit. Na gut, lass uns nochmal drüber sprechen. In diesem Format hier bei den Restallen können wir uns in 14 Tagen wieder hören und ich verspreche es, so wahr ich hier sitze, wir können uns dann alle wieder directly genauso hören wie früher, also wie vor 14 Tagen. Was wollte ich euch noch sagen? Mein Name ist Sabine Baumeister. Ich freue mich über eine jede Sendung wie ein Schnitzel, wenn ich sie machen darf, wenn mir auch dann die Stimme ausgeht. Und wann können wir uns wieder hören? Das sage ich euch gleich. Morgen Abend, meine Lieben. Morgen Abend wäre das Bergfest dran. Und Bergfest morgen Abend. Genau. Einschalten lohnt sich ab 20 Uhr. Donnerstagabend ab 20 Uhr. Ist irgendwie immer 20 Uhr.

Donnerstagabend 20 Uhr der Herr Thomas Flegel. Ich glaube, er krebst Donnerstag irgendwo in den 70ern. Dann hätten wir am Freitag mich bei myself im Wochenende. Samstagvormittag den Harald Guttner. Und ja, da gibt es noch viele schöne Sachen im Laufe des Samstags. Sonntag gibt's Country, gibt's Oldies, da gibt's, der Sonntag gehört euch.

0: Nachrichten aus Mecklenburg-Vorpommern. Schwerin. Mecklenburg-Vorpommern hat sich kürzlich erneut als bedeutender Standort der Gesundheitswirtschaft präsentiert. Zur 21. Nationalen Branchenkonferenz Gesundheitswirtschaft im Juni kamen mehr als 600 Vertreterinnen und Vertreter aus Wirtschaft, Wissenschaft, Politik und Gesundheitsversorgung nach Rostock. Die Veranstaltung gilt als eines der wichtigsten Branchentreffen Deutschlands und macht die Innovationskraft einer Branche sichtbar, die zu den wichtigsten Wachstumsmotoren des Landes zählt. Ministerpräsidentin Manuela Schwesig und Wirtschaftsminister Dr. Wolfgang Plank zogen eine positive Bilanz. Die Gesundheitswirtschaft ist eine entscheidende Zukunftsbranche für Mecklenburg-Vorpommern. Dank der engen Zusammenarbeit von Wirtschaft, Wissenschaft und Gesundheitsversorgung sind wir für die kommenden Jahre gut aufgestellt. Auch die 21. Ausgabe der Nationalen Branchenkonferenz war eine perfekte Plattform für Austausch, Vernetzung und neue Impulse. Hier entstehen Netzwerke, Kooperationen und Ideen, die weit über die Veranstaltung hinaus wirken und den Gesundheitsstandort Mecklenburg-Vorpommern stärken, erklärte Ministerpräsidentin Manuela Schwesig. Minister Dr. Wolfgang Plank ergänzte: Unsere Branchenkonferenz zeigte auch in diesem Jahr eindrucksvoll, welche Dynamik in der Gesundheitswirtschaft steckt. Mecklenburg-Vorpommern hat sich in den vergangenen Jahren zu einem besonders attraktiven Standort für Unternehmen, Forschungseinrichtungen und Investoren entwickelt. Die Gesundheitswirtschaft ist zugleich lebendiger Innovationsmotor und verlässlicher Beschäftigungsgarant für unser Land. Wie attraktiv Mecklenburg-Vorpommern für innovative Unternehmen ist, zeige die geplante Ansiedlung des niederländischen Medizintechnikunternehmens OTN Implants im Gewerbegebiet Opal. Das Unternehmen will dort künftig hochmoderne Titanknochenanker für Prothesen produzieren. Die Implantate ermöglichen Menschen mit Arm- oder Beinamputationen eine verbesserte Steuerung ihrer Prothesen und können sensorische Rückmeldungen vermitteln. Die Ansiedlung von OTN steht beispielhaft für die positive Entwicklung unserer Gesundheitswirtschaft, sagte Schwesig. Die Entscheidung des Unternehmens für Mecklenburg-Vorpommern zeigt, dass unser Land hervorragende Voraussetzungen für innovative Unternehmen bietet, von leistungsfähigen Forschungseinrichtungen über spezialisierte Unternehmen bis hin zu einer modernen Infrastruktur. Als Gründe für die Ansiedlung in Mecklenburg-Vorpommern nennt das Unternehmen unter anderem die gute Verkehrsanbindung sowie die Nähe zu wichtigen Partnern wie der Universitätsmedizin Rostock und dem auf Beschichtungen für medizinische Implantate spezialisierten Unternehmen DOT. Mittelfristig sollen in Opal mehr als 20 Arbeitsplätze entstehen. Die positiven Entwicklungen spiegeln sich auch in den Kennzahlen der Branche wider. Mit rund 152.000 Beschäftigten arbeitet inzwischen etwa jeder fünfte Erwerbstätige in Mecklenburg-Vorpommern in der Gesundheitswirtschaft. Die Branche erwirtschaftet eine Bruttowertschöpfung von rund 7,8 Milliarden Euro und gehört damit zu den tragenden Säulen der Wirtschaft des Landes. Die diesjährige Konferenz stand im Zeichen von Innovationen in den Bereichen Medizintechnik, Digitalisierung, künstliche Intelligenz, Prävention und Fachkräftesicherung. Zugleich bot sie eine Plattform für neue Kooperationen zwischen Unternehmen, Forschungseinrichtungen und Gesundheitsdienstleistern aus dem In- und Ausland. Die nationale Branchenkonferenz Gesundheitswirtschaft wird seit 2005 von der Biocon Valley GmbH im Auftrag des Landes Mecklenburg-Vorpommern organisiert. Sie hat sich in dieser Zeit zu einem bundesweit anerkannten Forum für Innovation, Vernetzung und Zukunftsthemen der Gesundheitswirtschaft entwickelt. Rostock. Im Rahmen der bundesweiten Aktionswoche Alkohol fanden im Juni in ganz Deutschland zahlreiche Aktionen statt, die dazu einluden, sich kritisch mit Alkohol und Alkoholkonsum auseinanderzusetzen. Eine wichtige Veranstaltung in Mecklenburg-Vorpommern war zum Auftakt der Aktionswoche der Fachtag des Lotsennetzwerkes der Suchtselbsthilfe in Mecklenburg-Vorpommern. Der Fachtag in Rostock brachte Fachkräfte aus Suchthilfe, Selbsthilfe und Gesundheitswesen zusammen, zeigte aber auch die große Bedeutung der in einem Lotsennetzwerk arbeitenden ehrenamtlichen Begleiterinnen und Begleiter, die suchtkranke Menschen in das Hilfesystem integrieren und sie beim Ausstieg aus der Sucht unterstützen. Nach einer Entgiftung oder einer Therapie ist es oft schwer, wieder Fuß zu fassen, sich in der neuen Lebenssituation zu orientieren und abstinent zu leben. Dabei helfen unsere Lotsinnen und Lotsen, die oft selbst über Erfahrungen mit Suchterkrankungen verfügen oder die Herausforderungen als Angehörige kennen, erklärte Gesundheitsministerin Stefanie Drese, die den Fachtag mit einem Videogrußwort eröffnete. Diese Erfahrungen seien besonders wertvoll, weil die Lotsen den Betroffenen so auf Augenhöhe und ohne Vorurteile begegnen können. Außerdem machen sie Mut und zeigen, keiner ist allein und es gibt ein Leben nach der Sucht, so Drese weiter. Die Ministerin verwies in diesem Zusammenhang auch auf die weiterhin große Häufigkeit von Suchterkrankungen in Mecklenburg-Vorpommern. So suchten im Jahr 2024 insgesamt 8.850 Menschen Unterstützung in den 24 Sucht- und Drogenberatungsstellen Mecklenburg-Vorpommerns. Das waren 290 Personen mehr als im Jahr davor. Diese Zahlen zeigen, dass Suchterkrankungen keine Randerscheinung sind. Sie betreffen viele Menschen und wirken sich oft auf ganze Familien aus. So die Ministerin. Für Kinder aus psychisch und suchtbelasteten Familien gibt es deshalb in Mecklenburg-Vorpommern seit 2023 ein eigenes Angebot in Form der KIPS-FAM-Regionalstellen, um auch ihnen Hilfestellung im Umgang mit der belastenden Lebenssituation zu geben, in der sie groß werden. Dabei handelt es sich nicht um Einzelfälle. Schätzungen zufolge sind rund 73.000 Kinder allein in Mecklenburg-Vorpommern betroffen, unterstrich Drese. Sie hoffe aber auch, dass die Aktionswoche Alkohol dazu beitrage, noch bestehende Stigmata abzubauen, die oft auch den Weg in das Hilfsnetz blockieren. Sucht ist keine Charakterschwäche, sondern eine ernstzunehmende Erkrankung, für die man sich wie bei anderen Krankheiten auch Hilfe suchen kann und sollte. Ich würde mir deshalb wünschen, dass wir die Scham rund um dieses Thema verlieren, damit Betroffene möglichst frühzeitig Hilfe bekommen, so die Ministerin weiter. Je früher das der Fall sei, desto größer seien auch die Chancen auf eine erfolgreiche Stabilisierung und ein selbstbestimmtes Leben. Informationen zu den Lotsen finden Interessierte unter lotsennetzwerk-mv.org. Eine Übersicht aller Suchtberatungsstellen sowie verschiedene Online-Beratungsangebote stellt unterdessen die Landeskoordinierungsstelle für Suchtthemen zur Verfügung. unter www.lacoste-mv.de/Unterstützung. Auch die KIPSFAM-Anlaufstellen sind kostenfrei, ebenso wie die weiteren Veranstaltungen zur Aktionswoche Alkohol. Schwerin. Ministerpräsidentin Manuela Schwesig hat im Juni bei der Siegerehrung des traditionsreichen Stiere-Cups nicht nur die Siegerpokale überreichen können. Sie überbrachte auch einen Förderbescheid über 39.000 Euro für die Mecklenburger Stiere. Wir fördern und unterstützen unsere Vereine. Damit die Jungstiere sicher und pünktlich zu ihren Turnieren kommen, hat der Verein Fördergelder aus dem Bürgerfonds beim Land beantragt, um einen Kleinbus zu kaufen. Der Antrag wurde bewilligt, freute sich Schwesig. Sie danke den Mecklenburger Jungstieren für die Organisation des Turniers und dem Förderverein Post Schwerin für die Unterstützung, die vieles für die Spieler möglich mache. Handball in Schwerin hat eine große Tradition und ist fest in unserer Landeshauptstadt verwurzelt. Wer einmal in der Sport- und Kongresshalle bei einem Spiel der Stiere war, der ist von der Spannung des Handballs und von der Begeisterung der Zuschauer schnell angesteckt, so die Ministerpräsidentin. Die Jugendarbeit des Vereins sei sehr erfolgreich. Die Jungstiere schaffen regelmäßig den Sprung in die überregionalen Spielklassen, zum Beispiel die erfolgreiche Qualifikation der Jungstiere aus der B-Jugend für die Jugendbundesliga, beglückwünschte Manuela Schwesig den Verein. Sport wird vom Ehrenamt getragen, besonders die Jugendarbeit ist wichtig. Die Arbeit, die dahinter steckt, wird zu einem großen Teil von Ehrenamtlichen gemacht. Sie tragen den Sport in Mecklenburg-Vorpommern, so Schwesig weiter. Ehrenamtlicher Einsatz mache Wettkämpfe erst möglich. Ehrenamtliche Trainerinnen und Übungsleiter entwickeln Talente, führen Kinder und Jugendliche an den Sport heran und helfen älteren Menschen, weiter gesund zu leben. Ehrenamtliche sind das Rückgrat unseres Sports, betonte die Regierungschefin. Sie dankte allen Ehrenamtlichen und ebenso den Hauptamtlichen, die für den Erfolg ebenfalls unentbehrlich seien. Schwerin. In Schwerin ist kürzlich der Grundstein für das neue Hortgebäude Future Kids der Grundschule am Müserberg in Schwerin gelegt worden. Ministerpräsidentin Manuela Schwesig betont in ihrer Rede, dass seit 1992 insgesamt rund 41 Millionen Euro in den Schulbau in den Stadtteilen Neu-Zippendorf und Müserholz investiert worden seien. Wir haben den Campus am Turm saniert und umgebaut. Im Zentrum von Neu-Zippendorf entsteht das neue regionale berufliche Bildungszentrum für Gesundheit und Sozialwesen. Die Sporthalle der Grundschule am Müserberg ist saniert. Die Schulsportanlage auf dem Außengelände ist völlig neu gestaltet worden. Hier beim Hort stecken Bund und Land weitere 8,45 Millionen Euro aus Mitteln der Städtebauförderung in den Neubau, erläuterte Schwesig. Insgesamt werde mit Baukosten von 9,5 Millionen Euro gerechnet. Die Schule profitiere zudem vom Startchancenprogramm des Bundes und der Länder. Der Bau des neuen Hortgebäudes sei von besonderer Bedeutung. Mecklenburg-Vorpommern erfüllt bereits heute den Rechtsanspruch auf Ganztagsbetreuung. Wir gehen sogar über die Vorgaben des Bundes hinaus und ermöglichen eine Betreuung von bis zu 50 Stunden, sagte die Ministerpräsidentin. Und wir wollen die Hortbetreuung weiter verbessern. schon in der ersten Stufe des Zukunftsplans, auf den wir uns mit Kommunen, Trägern, Gewerkschaften und dem Landeselternrat im Mai geeinigt haben, sinkt das Fachkraft-Kind-Verhältnis im Hort ab August 2027 auf 1:21, kündigte Schwesig an. Dies solle noch in dieser Wahlperiode gesetzlich festgeschrieben werden.
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Diese Geschichte beginnt mit dem Ende von Dave Walton. Er war glücklich mit seiner Frau Olivia, bis zu dem Tag, als er früher als vorgesehen von einer Geschäftsreise nach Hause kam und sie in den Armen seines besten Freundes John Robertson fand. Nach einer heftigen Auseinandersetzung verließ er das Haus. Kurz nach Mitternacht wurde er von Passanten nahe der Tower Bridge aus der Themse gefischt. Er war tot. Seit jener Nacht fand John keine Ruhe mehr. Und immer dann, wenn Big Ben den alten Tag vergessen ließ, war diese Stimme da. Diese Stimme da. Diese Stimme da. Es ist Mitternacht, John. Steh doch auf und komm. Zu der Brücke hin. Zu mir. Denn die Themse ist kalt. Und so lange

Es ist Mitternacht, John. Du verfluchst mich schon. Ich hab dir doch nichts getan. Du hast mir zerstört, was mir lieb und wert. Du hast nie bezahlt.